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0: Mandy Morgamers, das ist gar noch drei Wecker, die ihr hört. Es ist noch früh, ich weiss, und da brauchen die Leute um diese Zeit wirklich einen groben Mopf. Like und da haben wir mit der Rihanna und Only Girl in the World. Oder Drive Safe von Miles Smith von der Mia Horn. Beide Songs vor der 6. 10:30. Guten Morgen zusammen.
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0: Heute Morgen ist es jetzt noch ein bisschen grau. Es kann vereinzelt noch ein paar Regentropfen geben. Aber wenn ja, dann nicht viel. Nein, der Name ist heute sicher trocken und vor allem auch viel freundlicher, viel Sonne. Und auch noch mal heiss. Heute gibt es bis 29 Grad.
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0: Ja, wer so früh unterwegs ist, der wird belohnt. Der stockt und stohlt nämlich noch nie. Wir haben Minuten nach der 17:30 und ihr kommt überall in den Film durch. Gute Fahrt wünsche ich.
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0: Mein Name ist Miriam Vilo und begleite euch in die neue Woche. Steht gut auf.
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0: Guten Morgen, gehe noch 3 Wecken, 19 Minuten vor den 6. Schon wach, weil früh auf den Bügel heute oder immer noch wach, weil einfach auch einmal an einem Sonntag hat Party gemacht. Und zwar zu Recomillier. Ist nämlich gestern und heute der Schindl-Merit. Ein Merit, wo sie über 50'000 Besucher und Besucherinnen an 2 Tagen erwarten. Klassischer Merit mit mega viel Ständen, aber eben auch so einen Viehmarkt mit Rosskühen und Kleintieren und. Und es ist ein Ort, wo eben gefestet wird. Das hat uns Gana 3-Hörerin Alex erzählt. Sie ist von Lovres.
1: Die, die wirklich vor der Region sind, fest am Mendi zu oben. Und sie ist immer ein bisschen schwierig zu arbeiten. Und sonst die, die wirklich seit Jahren gehen, fangen wir schon am Sonntag zu oben an und bis am Dienstagmorgen. Es ist immer ein bisschen lang, wenn Schindl-Merit ist.
0: Und das ist dann streng. Sonntag bis Dienstagmorgen durch Festen. Aber wie man so schön sagt, die können festen, die können auch bügeln, oder? Schindl-Merit, das Recomillier eben noch bis heute Abend oder je nachdem, morgen.
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0: Mit meinem All-Time Favorite starten wir heute in diesem Montagmorgen hier im Kanal 3 Wecker. Justin Timberlake, All-Time Favorite, Can't Stop the Feeling. Lassen wir gleich in 5 Minuten. Und später noch Olivia Dean, genauso schön mit ihrem neuesten So Easy to Fall in Love. Jetzt ist es 6 Uhr. Morgen miteinander.
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0: Die Heid nach der Christoph Gerber.
2: Der heftige Sturm vor anderthalb Wochen hat den Grenchner Merit besonders hart getroffen. Es sind ganze Meritstänge durch die Luft geflogen und ein ganzes Karussell ist kaputt gegangen. Damit Grenchner Meritfahrer all die Schäden nicht selber müssen zahlen, hat Andreas Feller-Reif einen Spendenaufruf für sie gestartet. Dass alles überläuft, gibt aber einen Haufen zu tun.
3: Das ist natürlich schon ein gewisser Aufwand, bis das alles steht jetzt. Das muss natürlich ein Bankkonto, muss natürlich aufgemacht werden. Und nachher muss natürlich das alles super von der Bühne laufen. Also wir schauen da wirklich, dass wir sind dann ein kleines Komitee von mehreren Gängern, von Merit Steng, die einfach zusammenarbeiten, dass das transparent und super verteilt wird.
2: Ab heute sollte alles parat sein, damit man etwas spenden kann, z.B. als Spendenkonto. Nachher geht es dann für Andreas Feller-Reif aus Komitee darum, dass man das Geld fair unter den verschiedenen Merit-Leuten verteilen kann. Die AfD hat die Wahl im deutschen Bundesland Sachsen-Anhalt deutlich gewonnen. Die absolute Mehrheit hat die Partei mit dem Spitzenkandidat Ulrich Siegmund aber verpasst. Das heisst, die rechtsextrem eingestufte AfD bräuchte die Hilfe einer anderen Partei, um die Macht zu übernehmen. Laut dem vorläufigen Ergebnis holt die AfD mehr als doppelt so viele Stimmen wie bei der letzten Wahl und kommt auf fast 44% Stimmenanteil. Die CDU mit dem bisherigen Ministerpräsident Sven Schulze stürzt ab auf rund 17%. Die SPD, die Grünen und die Linke holen alle zwischen 8,5% und ein bisschen mehr als 9% Stimmenanteil. Das BSW schafft sie Landtag von Sachsen-Anhalt mit über 5%. Die Regierungsbildung dürfte jetzt kompliziert sein. Der AfD-Spitzenkandidat Siegmund möchte zwar regieren, sieht aber keine Koalitionspartner. Er schließt darum Neuwahlen nicht aus. Am Flughafen Miami in den USA sind mehrere Leute beim Unfall von einem Frachtflugzeug ums Leben gekommen. Das Amazon-Frachtflugzeug ist gestern Nachmittag über die Landebahn rausgeschossen und hat angefangen zu brennen. Laut der Feuerwehr hat der Flüger mehrere Fahrzeuge gerammt. Mindestens 5 Menschen sind gestorben, weitere 5 haben sich verletzt. Es ist vorerst noch nicht klar, ob Besatzungsmitglieder oder Leute am Boden unter den Todesopfern sind. Das Frachtflugzeug ist von Puerto Rico hergekommen. Der Flughafen Miami im Bundesstaat Florida hat zeitweise den Flugverkehr gestoppt.
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0: Heute Morgen noch ein paar graue Wochen, aber es macht nichts, es bleibt trocken. Der Nachmittag ist dann sehr freundlich, mehr Sonne als Wochen. Und es wird wieder warm, es geht heute bis 29 Grad.
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0: Wir haben 4 Minuten nach der 6 und die kommen aktuell noch überall sehr, sehr gebig durch. Ich wünsche ganz gute Fahrt.
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0: Das Kongresshaus Biel, das hat das Wochenende Geburtstag gefeiert und ist gleich alt geworden wie der Lehrer hier, der Viktor, den wir vor dem Kongresshaus getroffen haben.
4: Genau, 60, also hoffentlich gleich gut erhalten. Ich bin einfach nicht unter Denkmalschutz.
0: Ja, man kann nicht alles haben. He? Happy Birthday Kongresshaus, nachträglich zum 60. Mirja Filo, morgen miteinander.
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0: So werden wir gebig wach. Hier im Gano 3 Wecker, 11 Minuten nach der 6 ist es morgen miteinander. Es hat Goal gerebelt bei Ibe am Samstagabend und gleich ist man nicht happy. Ibe nämlich am Samstagabend gegen Luzern daheim im Wankdorf gespielt. Bis zu dem Abend Ibe in dieser Saison jedes Spiel gewonnen. Jetzt eben nicht mehr, aber eben richtig viel Goal hat es gegeben. 6 total, 3 für Ibe, 3 für Luzern. Heisst jetzt 1 Punkt für Ibe. Und das ist zu wenig gut, meint der Trainer Gerardo Seoane.
1: Wir sind natürlich alle enttäuscht über das Resultat schlussendlich. Trotzdem ein grosses Kompliment an die Mannschaft für die Moral, wie sie zurückgekommen ist. Grosses Kompliment für die Moral, aber unter dem Strich, das Resultat steht über allem und mit dem können wir nicht zufrieden sein.
0: Das hat er gegenüber dem SRF gesagt. Nächste Chance für Punkte gibt es am Samstag. Spielen sie nämlich gegen Lugano. Und das Spiel, das kann man dann auf SRF im Fernsehen live schauen. Am 7. ist Abpfiff.
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0: Wunderschönen guten Morgen miteinander. Kanal 3 Wecker, wo ihr hört. 19 Minuten nach der 6 ist es.
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0: Es ist schnell gegangen, Carmen, als ich dich gefragt habe, deine absolute Lieblingswanderung. Verrat zu uns.
2: Der Hohe Kasten, das ist irgendwie so St. Gallen-Tour in der Nähe. Sehr empfehlenswert.
0: Ja. Und warum? Was gefällt dir so gut an dieser Wanderung?
2: Also wir sind auf der einen Seite aufgegangen und er hat jetzt so ein Berghotel gehabt, wo wir übernachtet haben. Und dann sind wir wieder runtergelaufen und dann mit der Bahn wieder rauf. Und dann sind wir wirklich so die ganze Bergkette eigentlich entlang gelaufen. Und das war wirklich sehr faszinierend gewesen.
0: Boah, das ist aber krass, das ist jetzt nicht für Anfänger. Da ist man ja noch lange unterwegs. He?
2: Ja, schon noch recht.
0: Aber da muss man ein bisschen wandern, wie soll ich sagen, Wanderkenner, Kennerin sein für das.
2: Ja, also Hauptsache einfach gute Schuhe, gell? Ich glaube, an dem liegt es dann schlussendlich.
0: Okay.
2: Oder scheitert.
0: Dann probieren wir doch, dass du die zwei Wandertagskarten von der Bergbahn Meiringen-Hasliberg gewinnst. Du musst in 30 Sekunden 3 Fragen einfach richtig beantworten.
2: Oh mein Gott.
0: Also Carmen, das schaffst du. Wenn du ready bist, dann gibst du mir einfach das Kommando.
2: Kanal 3, 2, 1, los.
0: Wie viele Personen muss man beim Jassen mindestens sein?
2: 4.
0: Wer 2 gewesen? Von wem ist der Song «I kissed a girl»?
2: Weiter.
0: Wer Katy Perry? Mit was für Hunderassen ist Paris Hilton die 2000er immer rumgelaufen? Dalmatiner oder Chihuahuas?
2: Chihuahua.
0: Punkt 1. Für was steht im Sport Abkürzung OL?
2: Orientierungslauf.
0: Punkt 2. Wie sagt man an einer Standseilbahn auf Französisch?
2: Weiter.
0: Naja, wer das Funiculaire gewesen? Ah, schade, Carmen.
2: Ja, voilà. Merci gleich. Ja, hat das geklappt?
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0: Wunderschönen guten Morgen zusammen. Kanal 3 Wecker, auf falls ihr mal daran zweifelt habt. Mal, ihr gehört auch dazu. Zu den Champions, we are the Champions. Kanal 3 Klassiker hören wir noch vor den 7. Und Taylor Swift mit der Fade of Ophelia auch am Start. Jetzt ist es 6:30. Guten Morgen zusammen.
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0: Die kommen von Christoph Gerber.
2: Der Bieler Verein Fair hat das Wochenende ein Doppeljubiläum gefeiert. Der Verein, der sich unter anderem für Nachhaltigkeit und Flüchtlinge einsetzt, gibt es seit 15 Jahren. Das Salzburg Bienne als offenen Treffpunkt hat der Verein seit 10 Jahren. Um das zu feiern, haben sie am Samstag die Tür aufgetan, wie die freiwillige Mitarbeiterin Joelle Feiereisen sagt. Und es sind Haufen Leute vorbeikommen.
3: Es sind auch neue Leute gekommen, die hier neu zugezogen sind und die vorbeigekommen sind und gefragt haben, was ist hier los? Also es war sehr schön und die Leute haben sich prächtig amüsiert und ich glaube, sie sind mit einem Lachen wieder gegangen.
2: Neben Aktivitäten wie Molo oder Hökle hat es Tanz- und Singaufführungen gegeben. Am Abend sind alle miteinander an einem langen Tisch gehockt und haben gegessen. Die AfD hat die Wahl im deutschen Bundesland Sachsen-Anhalt deutlich gewonnen. Die absolute Mehrheit hat die Partei mit dem Spitzenkandidat Ulrich Siegmund aber verpasst. Das heisst, die rechtsextrem eingestufte AfD bräuchte die Hilfe einer anderen Partei, um die Macht zu übernehmen. Laut den vorläufigen Ergebnissen holt die AfD mehr als doppelt so viele Stimmen wie bei der letzten Wahl und kommt auf fast 44% Stimmenanteil. Die CDU mit dem bisherigen Ministerpräsidenten Sven Schulze stürzt ab auf rund 17%. Die SPD, die Grünen und die Linken holen alle zwischen 8,5% und ein bisschen mehr als 9% Stimmenanteil. Das BSW schafft es im Landtag von Sachsen-Anhalt mit über 5%. Die Regierungsbildung dürfte jetzt kompliziert sein. Der AfD-Spitzenkandidat Siegmund möchte zwar regieren, sieht aber keinen Koalitionspartner. Er schließt darum Neuwahlen nicht aus. Zum Sport Schutten Super League. In den 3 Spielen gestern hat es 2 Auswärtssiege und 1 Heimsieg gegeben. Sio Schlotenheim trotz einer roten Karte der Meister Thun 3-2. St. Gallen gewinnt bei Servet Genf 2-0. Und der FC Basel verliert daheim gegen Lugano 1-3. Lugano übernimmt damit die Tabellenführung vor IB. In der Promotion League kassiert der FC Biel die erste Saisonniederlage. Die Bieler verlieren gestern daheim gegen die U21 von IB mit 2-4. Trotzdem bleiben die Seeländer Tabellenleader.
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0: Heute Morgen kann es jetzt bis zum späten Vormittag vereinzelt ein bisschen Regen geben oder auch ein paar stärkere Platzregen. Aber dann auf den Mittag trocknet es dann wieder ab und der Nami ist einigermaßen freundlich mit viel Sonne und es wird dann vor allem auch wieder heiß. Aktuell haben wir das Biel, das Grenz und die Schöpfe, fang 17 Grad, aber am Nami gibt es dann wieder bis 29 Grad.
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0: Wir haben 3 Minuten nach der 6:30 und aktuell kommen wir überall noch Seiten fein durch. Also ihr kommt schnell in die Bude. Ohne Probleme. Gute Fahrt wünsche ich.
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0: Und die noch daheim sind, sich am Parat machen. 2 Minuten Zähne putzen, das ist das absolute Minimum, das man jeden Tag machen soll für gesunde Zähne. Und weil wir ja alle so vorbildlich sind, machen wir mehr. Und zwar 2 Minuten 57. Genau so lang, wie der Song hier geht, hören wir vor Sophie and the Giants. Gibt es das nächste? Hier heisst Loser. Gebe ich zum Zähne putzen bei Mirja Filo. Morgen miteinander.
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0: Guten Morgen zusammen. 20 vor 7 ist es. Ihr hört es, der Kanal 3 Wecker.
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0: Vor anderthalb Wochen hat es richtig gestürmt in der ganzen Region und darunter gelitten hat vor allem auch der Merit zu Grenchen. Der Sturm hat der Karussell zerstört ist und Bänke verwüstet und sogar Bäume aus dem Boden gerissen. Um den betroffenen Merit-Fahrer und Fahrerinnen zu helfen, kann man denen jetzt etwas spenden. Wer auf die Idee von dieser Spendensammlung ist gekommen, das ist ein Beitrag vom Normolanz aus der Kanal 3 Redaktion.
2: Andreas Feller-Reif heisst der Initiant vom Spendenaufruf für den Merit-Fahrer zu Grenchen. Er und seine Familie gehen schon seit Jahren regelmässig an Merit und schätzen ihn sehr. Darum kam dann spontan die Idee, einen Spendenaufruf für die betroffenen Merit-Leute zu machen, so der Grenchner Andreas Feller-Reif.
3: Wir haben gedacht, wir möchten Solidarität zeigen und haben überzeugt, dass es sicher zu Grenchen auch Leute hat, die das unterstützen würden, wenn wir als Stadt zusammenhalten. Und eigentlich möchten zeigen, den Merit-Leuten, wie wir sie schätzen und wir wissen, wie viel Arbeit das dahinter steckt, jeden Freitag dort zu sein.
2: Und die Idee ist bei den Grenchnerinnen und Grenchnern gut angekommen. Viele haben sich schon gemeldet, dass sie auch etwas möchten spenden möchten.
3: Wir haben sehr viel. Wir haben natürlich auch die Stadt Grenchen, die ein Interesse hat, uns zu unterstützen. Aber sicher vor allem auch die Einwohner von Grenchen. Also in meinem Umfeld hat es sehr viel Interesse, was schon da ist, einfach zum unkompliziert die Leute zu unterstützen.
2: Ganz so unkompliziert ist es dann aber gleich nicht. Es braucht ein Spendenkonto bei Regionalbank, wo die Stadt Grenchen hat für das Projekt noch ein grünes Licht geben. Das war aber kein Problem gewesen, wie der Andreas Feller-Reif sagt.
3: Das ist hinter dem Projekt. Wir würden bei Ihnen einfach das Projekt so eingeben und dann würden Sie das prüfen und schauen, ob Sie uns auch vor Stadtseite unterstützen mit einer Spende.
2: Ab heute sollte das Konto für Spendinnen stehen. Dann schaue er aus kleines Komitee, das aus Merit-Gängern besteht, schauen, dass man das Geld fair unter den verschiedenen Stängen des Grenchen und Merit verteilen.
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0: In 9 Minuten sollten wir in der Bude sein. In 9 Minuten ist es 7 Uhr. Das ist noch 3 Wecker. Guten Morgen zusammen.
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0: Der Morgen heute, der fährt anders an, als er dann nachher. Der Tag heute, der fährt anders an, als er dann aufhört. Sarina Leutholz von Meteo Bern.
2: Genau, also heute Morgen ist es ein bisschen eine Mischung zwischen Sonne und Wochen und es wird jetzt gerade bis etwa Mitte Vormittag doch vielleicht mal für die einen oder anderen Regentropfen oder vielleicht auch für einen Platz Regen reichen. Dann ist es dann nachher wieder trocken, eigentlich auch recht sonnig am Nachmittag. Bleibt recht sonnig, vielleicht mal mit ein paar Wolkenfeldern, die sich hier wieder ein bisschen werden zeigen. Aber alles in allem, eben, wie gesagt, bleibt es wahrscheinlich trocken. Die Temperaturen, die steigen, sind noch mal recht hoch am Nachmittag. Die Höchstwerte sind so um die 28 bis 29 Grad.
0: Wenn wir noch morgen zum Dienstag schauen, geht es so weiter oder wie sieht es aus?
2: Ja, morgen haben wir quasi so ein bisschen den letzten Sommertag, fast ein bisschen Hochsommertag. Die Höchstwerte sind ja hier am Nachmittag um die 30 Grad, also es wird noch mal sehr warm. Im Vormittag ist es recht sonnig, dann noch am Nachmittag gibt es doch vor allem gegen später Nachmittag immer mehr Wolken. Der Westwind fängt langsam anziehen. Wir möchten das ein bisschen Foto von Bewegung ins Ganze reinbringen. Und dann nachher am Abend, beziehungsweise spätestens in der Nacht auf Mittwoch, kommen dann hier erste Regengüsse, möglicherweise auch Gewitter rauf. Und ja, der Wind wird dann nochmal ein bisschen anziehen.
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0: Guten Morgen zusammen. Ich gehe noch drei Wecker in der Bude nach und schon das erste Mal genervt, weil die Lehrlinge am Freitag der Budenkarre nicht ausgeräumt haben. Ja, ein bisschen nerven könnt ihr euch jetzt schnell zu Be Mine von Kamerad. Bei dem nervt sich's gut, aber nicht, weil er ein schlechter Song ist, sondern weil er einfach Pep hat, den noch vor der Halben. Oder die sind vielleicht noch gemütlich im Kaffee oder mit dem Kaffee in der Hang am Morgentisch. Dann starten wir jetzt mal easy starten mit Can You Feel the Love Tonight? Kanadier Klassiker vom Elton John, den wir auch noch hören. Vor der Halben. Jetzt haben wir es 7 Uhr morgen zusammen.
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0: Die Nachtür, Christoph Gerber.
2: Der heftige Sturm vor anderthalb Wochen hat den Grenchner Märit besonders heftig getroffen. Es sind ganze Märitstänge durch die Luft geflogen und ein Karussell ist kaputt gegangen. Damit Grenchner Märitfahrer all die Schäden nicht selber müssen zahlen, hat der Andreas Feller Reifen Spendenaufruf für sie gestartet. Dass alles super läuft, gibt aber einen Haufen zu tun.
3: Das ist natürlich schon ein gewisser Aufwand, bis das alles steht jetzt. Das muss natürlich ein Bankkonto, muss natürlich aufgemacht werden. Und nachher muss natürlich das alles super von der Bühne laufen. Also wir schauen da wirklich, dass wir sind dann ein kleines Komitee von mehreren Gängern, von Merit Steng, die einfach zusammenarbeiten, dass das transparent und sauber verteilt wird.
2: Ab heute sollte alles parat sein, damit man etwas spenden kann, z.B. eben aus Spendenkonto. Nachher geht es dann für Andreas Feller-Reif aus Komitee darum, dass man das Geld fair unter den verschiedenen Merit-Leuten verteilen kann. Die AfD hat die Wahl im deutschen Bundesland Sachsen-Anhalt deutlich gewonnen. Die absolute Mehrheit hat die Partei mit dem Spitzenkandidat Ulrich Siegmund aber verpasst. Das heisst, die rechtsextrem eingestufte AfD bräuchte die Hilfe einer anderen Partei, um die Macht zu übernehmen. Laut den vorläufigen Ergebnissen holt die AfD mehr als doppelt so viele Stimmen wie bei der letzten Wahl und kommt auf fast 44% Stimmenanteil. Die CDU mit dem bisherigen Ministerpräsident Sven Schulze stürzt ab auf rund 17%. Die SPD, die Grünen und die Linke holen alle zwischen 8,5 und mehr als 9% Stimmenanteil. Das BSW schafft sie Landtag von Sachsen-Anhalt mit über 5%. Die Regierungsbildung dürfte jetzt kompliziert sein. Der AfD-Spitzenkandidat Siegmund will zwar regieren, sieht aber keinen Koalitionspartner. Er schließt darum Neuwahlen nicht aus. Am Flughafen Miami in den USA sind mehrere Leute bei einem Unfall von einem Frachtflugzeug ums Leben gekommen. Das Amazon-Frachtflugzeug ist gestern Nachmittag über die Landebahn rausgeschossen und hat angefangen zu brennen. Laut der Feuerwehr hat der Flüger mehrere Fahrzeuge gerammt. Mindestens 5 Menschen sind gestorben, weitere 5 haben sich verletzt. Es ist aktuell noch nicht klar, ob Besatzungsmitglieder oder Leute am Boden unter den Todesopfern sind. Das Frachtflugzeug ist von Puerto Rico hergekommen. Der Flughafen Miami im Bundesstaat Florida hat zeitweise den Flugverkehr gestoppt.
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0: Heute Morgen, Vormittag, kann es jetzt vereinzelt noch mal ein bisschen regnen. Es kann auch ein bisschen stärkere Platzregen geben. Aber nachher noch für spät Vormittag, Mittag trocknet es ab. Und der Nachmittag ist dann wirklich freundlich. Viel Sonne, zwar ab und zu noch ein paar Wolken, aber am Nachmittag sollte es trocken bleiben. Und es wird dann wieder heiß heute. Wir haben jetzt aktuell noch das Biel, Zutz und Ins 17 Grad, aber am Nachmittag gibt es dann gleich noch mal 29 Grad.
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0: Wir haben 3 Minuten nach der 7. Und so wie es aussieht, stocken und stauen noch nie. Ihr kommt überall noch sehr, sehr gäbig durch. Ich wünsche ganz eine gute Fahrt.
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0: Über 15 Jahre haben sie nicht mehr zusammen geredet und jetzt haben sie sich wieder versöhnt, da haben sie das Brütchen. Gestern haben sie sich zu Venedig auf dem roten Teppich gezeigt und der hier ihre Doku vorgestellt, die heisst Oasis Don't Look Back in Anger. Also schau nicht mit Wut zurück. Und die Doku die zeigt die Versöhnung der Brüdchen und wie es zum Comeback ist gekommen. Bei Miriam Filo und so Geschichten sind der Beweis, dass auch wenn man sich mal lang aus den Augen verliert, man sich gern wieder finden kann. Steht gut auf.
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0: So gemütlich tönt es. Es sind gerade noch drei Wecker an diesem Montagmorgen, 6:55. Guten Morgen zusammen. Die schönste Aussicht auf Biel und auf das ganze Seeland hat man von Macklingen. Dort oben will die Spitzensportlerinnen an ihrer Sportkarriere schleifen. Das Nationale Sportzentrum Macklingen steht hoch über Biel und hat Schweizer Sportlerinnen, die Rang und Namen haben bei sich oben. Und in Empfang nimmt die unter anderem Stefanie Perini. Sie ist Verantwortliche an der Rezeption. Und ja, sie hat schon ein paar lustige Sachen erlebt und auch mal so ein paar Verwechslungen.
1: Es ist ein ganzer Kurs an der Rezeption gestanden mit 30 Leuten und wir haben aber keine Badge für sie gehabt. Und dann haben sie gesagt, nein, wir haben reserviert, wir haben Bestätigung. Und dann habe ich gesagt, okay, könnten wir die Bestätigung mal zeigen? Und dann hat sich dann herausgestellt, dass sie auf den Rohr hätten sollen. Wir waren aber zum Glück nicht ausgebucht und von dem her haben wir nachher wirklich ein Plätzchen für sie gefunden. Sie hatten coole Woche hier, konnten biken und alles. Also, das ist wirklich gut gegangen.
0: Den Rohr gehört eben auch zum Bundesamt für Sport wie auch Macklingen. Der ist aber das Nationale Jugendsportzentrum. Das Macklingen ist das für Erwachsene. Zum Glück easy gewesen. Aber sonst hat es ja gerne wieder etwas zu lachen, Stefanie Perini.
1: Es gibt immer wieder ziemlich lustige Situationen. Also, es kann sein, dass plötzlich jemand tropfend vor einem steht im Badetuch, wo er sich ausgeschlossen hat. Ist tatsächlich schon öfters vorgekommen.
0: Weil wer ins Bad geht, der braucht einen Badge, dass er überhaupt rein und rauskommt. Und wenn der halt in der Garderobe liegt, ja, ist blöder. Zum Glück haben die Personen noch ein Handtuch dabei gehabt.
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0: Wir werden wach, ich gehe noch 3 Wecker am 4. ab 7. Montag morgen. Guten Morgen miteinander.
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0: Wir starten den Montag morgen etwas anders, als wir aufhören. Sarina Leuthold von Meteotest Bern, wie sieht der Morgen heute aus?
2: Genau, also heute Morgen ist es eine Mischung zwischen Sonne und Wochen und es wird jetzt gerade bis etwa Mitte Vormittag doch vielleicht mal für die einen oder anderen Regentropfen oder vielleicht auch für einen Platzregen länger. Dann ist es dann nachher wieder trocken, eigentlich auch recht sonnig am Nachmittag. Bleibt recht sonnig, vielleicht mal mit ein paar Wolkenfeldern, die sich hier wieder ein bisschen werden zeigen. Aber alles in allem, eben, wie gesagt, bleibt es wahrscheinlich trocken. Die Temperaturen die steigen, sind noch mal recht hoch am Nachmittag. Die Höchstwerte sind so um die 28 bis 29 Grad.
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0: 19 Minuten nach der 7 haben wir es. Gano 3 Wecker heiter auf den Ohren an diesem Montagmorgen. Guten Morgen zusammen.
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0: Das Bio hat das Wochenende verschiedene Jubiläen gegeben. Darunter hat auch der Verein Faires Jubiläum gefeiert. Der hat gerade ein Doppeljubiläum gehabt. Seit 15 Jahren gibt es den Verein und seit 10 Jahren haben sie das Haus Buchbienne. Was sich in dieser Zeit alles hat, im Beitrag von der Romy Fuhrer aus der Kanal 3 Redaktion.
2: Der Verein Faires gegründet hat man dann zumal, um Jugendliche im Thema Nachhaltigkeit zu sensibilisieren. Sehr schnell waren sie aber im Sozialen drinnen und wollten den Leuten helfen, wie der Mitgründer und Co-Geschäftsleiter des Vereins Faires, der Cyril Roman, sagt.
3: Und haben angefangen mit verschiedenen Angeboten, Deutschkurs zum Beispiel für Menschen, die geflüchtet sind und neu auf Bio gekommen sind. Und aus dem heraus, das hat damals Action Team geheissen, ist dann eigentlich das Haus Buchbienne hier entstanden.
2: Und am Anfang sind da ein paar Leute vorbeikommen jeweils. Mittlerweile sind es ganze Haufen.
3: Also das heisst, mit über 100 Personen mittlerweile, die sich hier freiwillig engagieren. Und ich glaube, das ist wie ein Prozess, der durch die Willkommenskultur, die wir hier leben, was sich eigentlich so entwickelt hat. Und aufgrund von dem auch immer mehr Menschen hier angekommen sind, die sich wollen engagieren und die vielleicht am Anfang zuerst Teilnehmer waren.
2: Und dann ihre Talente haben investieren. So, dass es im Hausbuchbienne ein vielfältiges Programm gibt. Zudem Joelle Feiereisen, freiwillige Mitarbeiterin.
4: Wir haben ungefähr 100 Aktivitäten, momentan Sprachkurse einerseits. Dann haben wir die Unterstützungsaktivitäten, wie zum Beispiel Rechtsberatung, Beratung für die Sans-Papier. Wir haben jetzt auch Gesundheitszentrum für die Sans-Papier. Dann haben wir aber auch viele Freizeitaktivitäten.
2: Wie Musik machen, tanzen oder Film eben. Wichtig ist es im Verein, dass es für alle etwas dabei hat. Und das schätzen die Leute auch, so Joelle Feiereisen. Je nach Tag sind sicher über 50 Personen im offenen Haus Buchbienne. Und es haben dort auch schon ganz viele Leute Freundschaften schliessen können. Gefeiert haben sie ihr Doppeljubiläum vorgestern mit einem breiten Programm und natürlich auch nachhaltigem Essen.
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0: Wunderschönen guten Morgen zusammen. Das ist gar noch drei Wecker Mänti Morgen und wir tun jetzt nicht jubeln. Killing Me Softly, absoluter gar noch drei Klassiker, bringt uns gemütlich in die neue Woche rein. Und auch der neueste vom Niklas Asayam ist gemütlich und schaut, dass wir eben nicht jubeln. Beide gibt es in nächster Abstimmung, sehen wir es 7:30 morgen miteinander.
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0: Die kommen vom Christoph Gerber.
2: Der Bieler Verein Fair hat das Wochenende ein Doppeljubiläum gefeiert. Der Verein, der sich unter anderem für Nachhaltigkeit und Flüchtlinge einsetzt, gibt es seit 15 Jahren. Das Haus Bourbienne als offener Treffpunkt hat der Verein seit 10 Jahren. Um das zu feiern, haben sie am Samstag Türen aufgetan, wie die freiwillige Mitarbeiterin Joelle Feiereisen sagt. Und es sind ein Haufen Leute vorbeikommen.
3: Es sind auch neue Leute gekommen, die hier neu zugezogen sind und die vorbeigekommen sind und gefragt haben, was ist hier los? Also es war sehr schön und die Leute haben sich prächtig amüsiert und ich glaube, sie sind mit einem Lachen wieder gegangen.
2: Neben Aktivitäten wie Molo oder Högle hat es Tanz- und Singaufführungen gegeben. Am Abend sind alle miteinander an einem langen Tisch gehockt und haben gegessen. Der deutliche Wahlsieg vor AfD im deutschen Bundesland Sachsen-Anhalt hat unterschiedliche Reaktionen ausgelöst. In mehreren deutschen Städten hat es Demos gegen die AfD gegeben, unter anderem in Berlin und in Frankfurt. Der Zentralrat der Juden in Deutschland hat sich entsetzt gezeigt, dass eine als rechtsextrem eingestufte Partei deren Wähler viele Stimmen bekommen hat. Der Tech-Unternehmer Elon Musk hat hingegen der AfD zum Wahlsieg gratuliert, ebenso mehrere rechte europäische Parteien. Die AfD hat die Wahl Sachsen-Anhalt mit rund 44% Stimmenanteil klar gewonnen. Sie kann aber nicht allein regieren, weil sie die absolute Mehrheit verpasst hat. Zum Sport Shooter Super League. In den drei Spielen gestern hat es zwei Auswärtssiege und einen Heimsieg gegeben. Sie schlägt daheim trotz einer roten Karte den Meister Thun 3:2. St. Gallen gewinnt bisher mit Genf 2:0. Und der FC Basel verliert daheim gegen Lugano 1:3. Lugano übernimmt damit die Tabellenführung vor IB. In der Promotion League kassiert der FC Biel die erste Saisonniederlage. Die Bieler verlieren gestern daheim gegen U21 von IB mit 2:4. Trotzdem bleiben die Seeländer Tabellen.
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0: Heute Morgen ist es immer noch möglich, dass es vereinzelt ein paar Regentropfen gibt und auch ab und zu mal Platzregen kann geben. Dann verspät Vormittag, Mittag, aber trocknet es dann überall ab. Der Nami haben wir dann so einen kleinen Sonnenwolkenmix, aber schon eher freundlich und trocken. Und es wird heute auch noch einmal heiss. Aktuell haben wir das Biel, das Grenz, das Oberwil 17 Grad. Am Nachmittag gibt es bis 29 Grad.
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0: Wir haben 7:58. Es stockt auf der A1 von Gunsgen Richtung Wangen an der Aare. Dort müsst ihr 20 Minuten länger rechnen. Sonst sollte es aber noch nie länger gehen als 10 Minuten. Kommt gut auf den Bügel.
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0: Gestern habe ich ein richtig nice Zitat auf einem Bild gelesen. Wenn du dich treiben willst, musst du zuerst loslassen können. Hell yes. Wir lassen los. Wir lassen los vom Gedanken, es ist Montagmorgen, ich habe keinen Bock zum Bügeln, aufstehen, keinen Bock, auf den Tag, keinen Bock. Nein, das lassen wir los und lassen uns einfach mal ein bisschen treiben. So Repeat It von Martin Garrix. Von Martin Garrix und Ed Sheeran, den hören wir nämlich gerade als nächstes mit Miriam Philo. Lass los, Freunde, lass los.
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0: 20 vor 8 Uhr, Kanal 3 Wecker, wunderschönen guten Morgen miteinander.
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0: Es ist schnell gegangen, Carmen, als ich dich gefragt habe, deine absolute Lieblingswanderung. Verrat's uns.
2: Der Hohe Kasten, das ist irgendwie so St. Gallen durch in Nähe.
3: Sehr empfehlenswert.
0: Ja. Und warum? Was gefällt dir so gut an dieser Wanderung?
2: Also wir sind auf der einen Seite aufgegangen und dann hat so ein Berghotel gehabt, wo wir übernachtet haben. Und dann sind wir wieder runtergelaufen und dann mit der Bahn wieder rauf. Und dann sind wir wirklich so die ganze Bergkette eigentlich entlang gelaufen. Und das war wirklich sehr faszinierend gewesen.
0: Oh, das ist aber krass, das ist jetzt nicht für Anfänger. Da ist man ja noch lange unterwegs. He?
2: Ja, schon noch recht.
0: Aber da muss man ein bisschen wandern, wie soll ich sagen, Wanderkenner, Kennerin sein für das.
2: Ja, also Hauptsache einfach gute Schuhe, gell? Ich glaube, an dem liegt es dann schlussendlich.
0: Okay.
2: Oder scheitert.
0: Dann probieren wir doch, dass du die zwei Wandertageskarten von der Bergbahn Meiringen-Hasliberg gewinnst. Du musst in 30 Sekunden drei Fragen einfach richtig beantworten.
2: Oh mein Gott.
0: Also Carmen, das schaffst du. Wenn du ready bist, dann gibst du mir einfach das Kommando.
2: Kanal 3, 2, 1, los.
0: Wie viele Personen muss man beim Jassen mindestens sein?
2: Vier.
0: Wer zwei gewesen? Von wem ist der Song «I kissed a girl»?
2: Weiter.
0: Wer Katy Perry? Mit was für Hunderassen ist Paris Hilton die 2000er immer rumgelaufen? Dalmatiner oder Chihuahuas?
2: Chihuahua.
0: Punkt 1. Für was steht im Sport Abkürzung OL?
2: Orientierungslauf.
0: Punkt 2. Wie sagt man an einer Standseilbahn auf Französisch?
2: Weiter.
0: Naja, wäre es funikulär gewesen. Ah, schade, Carmen.
2: Ja, voilà. Merci
1: gleich.
2: Ja, hat das geklappt.
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Leonie hat gehört, im Garant 3 Wecker, 7:45 mit ihrem Hit «Don't Worry». Gemütlicher Song für einen gemütlichen Start in die neue Woche. Am Montagmorgen müssen wir nicht schon 100.000% geben. Wir können mal gemütlich in die neue Woche reinstarten. Das machen wir jetzt so mit dem Garant 3 Klassiker «Killing Me Softly». Schön zusammen. Strong.

0: Guten Morgen zusammen. 11 Minuten geht es noch, dann ist es 8 Uhr. Das ist der Kanal 3 Wecker, den ihr hört. 60 Jahre auf dem Buckel, das Kongresshaus Biel. Das Wochenende hat es Geburt gefeiert. Und wir sind mal vor dran gegangen vor das Kongresshaus. Haben dort Bieler und Bielerinnen getroffen. Wie zum Beispiel Miriam von Biel, die ja viel im Kongresshaus ist.
1: Ja, ich gehe jetzt eben hier gerne mein Fitness durchmachen. In die Sauna liebe ich auch hier drin. Das ZTS eigentlich ab und zu früher ein Konzert.
0: Das Kongresshaus mit dem sogenannten Hängedach, eines der grössten in Europa. So wie das gebaut ist, das gefällt der Miriam sehr.
1: Es ist gerade interessant, ich bin jetzt gerade davon gesessen, viele sagen, gängstig so einen schrecklich kalten Bau. Und für mich ist es halt einfach Heimat, weil ich bin tief im Herzen Bielerin. Auch stolz auf unsere Stadt, weil sie zweisprachig ist, weil sie so lebendig ist. Und das Kongresshaus ist einfach das Zentrum für mich von dieser Stadt.
0: Und das Zentrum von dieser Stadt, eben das Kongresshaus, hat das Wochenende 60-jähriges Jubiläum gefeiert. Happy Birthday nachträglich.
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0: Montagmorgen. Ich weiss, es ist schwierig, am Montagmorgen in die Gang zu kommen, aber für das sind wir ja hier vom Gano3 Wecker. Lost on you auf LP. Schaut, dass wir mal in Gang aufschalten. Hören wir gleich in 10 Minuten. Und bei Hurricane sind wir dann voll dabei und ready für den Tag, der auch noch vor der Albe. Jetzt ist es 8 Uhr. Morgen zusammen.
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0: Die kommen vom Christoph Gerber.
2: Der heftige Sturm vor anderthalb Wochen hat den Grenchner Märit besonders hart getroffen. Es sind ganze Märitstänge durch die Luft geflogen und ein Karussell ist kaputt gegangen. Damit Grenchner Märitfahrer all die Schäden nicht selber müssen zahlen, hat der Andreas Feller einen Spendenaufruf für sie gestartet. Dass alles super läuft, gibt aber einen Haufen zu tun.
3: Das ist natürlich schon ein gewisser Aufwand, bis das alles steht jetzt. Das muss natürlich ein Bankkonto muss natürlich aufgemacht werden. Und nachher muss natürlich das alles super von der Bühne laufen. Also wir schauen da wirklich, dass wir sind dann ein kleines Komitee von mehreren Gängern, von Merit Stang, die einfach zusammenarbeiten, dass das transparent und super verteilt wird.
2: Ab heute sollte alles bereit sein, damit man etwas spenden kann, z.B. auch ein Spendenkonto. Nachher geht es für Andreas Feller Reif aus dem Komitee darum, dass man das Geld fair unter den verschiedenen Merit-Leuten verteilen kann. Die AfD hat die Wahl im deutschen Bundesland Sachsen-Anhalt deutlich gewonnen. Die absolute Mehrheit hat die Partei mit dem Spitzenkandidat Ulrich Siegmund aber verpasst. Das heisst, die rechtsextrem eingestufte AfD bräuchte die Hilfe einer anderen Partei, um die Macht zu übernehmen. Laut den vorläufigen Ergebnissen hat die AfD mehr als doppelt so viele Stimmen wie bei der letzten Wahl und kommt auf fast 44% Stimmenanteil. Die CDU mit dem bisherigen Ministerpräsident Sven Schulze stürzt ab auf rund 17%. Die SPD, die Grünen und die Linke holen alle zwischen 8,5 und mehr als 9% Stimmenanteil. Das BSW schafft sie Landtag von Sachsen-Anhalt mit über 5%. Die Regierungsbildung dürfte jetzt kompliziert sein. Der AfD-Spitzenkandidat Siegmund möchte zwar regieren, sieht aber keinen Koalitionspartner. Er schließt darum Neuwahlen nicht aus. Am Flughafen Miami in den USA sind mehrere Leute beim Unfall von einem Frachtflugzeug ums Leben gekommen. Das Amazon-Frachtflugzeug ist gestern Nachmittag über die Landebahn rausgeschossen und hat angefangen zu brennen. Laut der Feuerwehr hat der Flüger mehrere Fahrzeuge gerammt. Mindestens 5 Menschen sind gestorben, weitere 5 haben sich verletzt. Es ist aktuell noch nicht klar, ob Besatzungsmitglieder oder Leute am Boden unter den Todesopfern sind. Das Frachtflugzeug ist von Puerto Rico hergekommen. Der Flughafen Miami im Bundesstaat Florida hat zeitweise den Flugverkehr gestoppt.
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0: Jetzt am Vormittag immer noch ein bisschen das Risiko um, dass es vereinzelt ein bisschen regeln kann. Es kann noch der ein oder andere Platzregen geben, aber dann auf den Mittag her, am Nachmittag trocknet es ab. Und der Name ist dann freundlich und trocken und es wird heiss. Aktuell zwar noch zu Biel, zu Aarau und zur Bund 17 Grad, aber es gibt bis 29 Grad am Nami.
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0: 3 Minuten nach der Nacht. Ihr kommt einigermaßen zügig ins Büro. Wir haben zwar ein paar kleinere Stocker, aber es geht noch nie länger als 10 Minuten. Von dem her easy. Kommt gut auf den Bügel.
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0: Ganze Nacht Gedankenkarussell gehabt, vielleicht bis am Morgen um 3 wach gelegen. Kennen es gut, da seid ihr nicht allein. Darum brauchen wir einen, der sagt, neuen Tag, neue Gedanken. Vertigo von Tiffany Aris bringt euch vielleicht auf neue, andere, bessere Gedanken. Bei Miriam Filo, kommen gut durch den Morgen.
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0: Guten Morgen miteinander. Genau drei Wecker, die ihr hört, an dem Montagmorgen 10 ab 8 ist es. Schwinger, Turnerinnen oder Skifahrerinnen, Profisportlerinnen, alle zusammen auf einem Haufen im Nationalen Sportzentrum zu Macklingen. Wir sind die Woche dort unterwegs, schauen hinter die Kulissen, wie das dort alles so abläuft und haben auch die Verantwortliche von der Rezeption lernen können, und zwar Stefanie Perini. Sie empfiehlt die Leute, wenn sie ankommen, aber bekommt ab und zu auch noch so kleine überraschend andere Rolle zuteilt.
1: Wetterauskunft sind wir auch noch gelegentlich. Also es kommt sehr oft vor, dass jemand anruft, vor allem im Winter, hey, seid ihr über dem Nebel, habt ihr Sonne? Oder im Winter sind Langläufe schon gemacht, hat das Freibad offen? Habt ihr überhaupt offen, hat das Bella Vista offen? Das gehört definitiv auch noch alles dazu.
0: Also noch harte Wetterfee gemacht und natürlich auch Fundbüro, weil in so einem Sportzentrum bleibt auch noch viel liegen.
1: Klassiker sind natürlich Ladegeräte. Das kommt sehr, sehr oft vor. Aber unter anderem auch Plüschtier, Glücksbringer, ganze Faszienrollen, Foamküsse, Kleider, Turnschuhe, AirPods. Die kann man zum Glück tragen, das ist noch gäbig. Aber ja, es gibt diverse Sachen und wir probieren auch immer herauszufinden, wem das sie gehören. Und wenn sie da sind, können sie es noch holen oder mit uns per Post zurückschicken.
0: Langweilig wird es auf jeden Fall nie der Stefanie Perini an Rezeption im Sportzentrum zu Macklingen.
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0: 8 Minuten nach der Nacht, ich habe noch 3 Weckreiter eingeschaltet. Wunderschönen guten Morgen zusammen.
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0: Vor anderthalb Wochen hat es hier oben gestürmt in der ganzen Region und darunter gelitten hat vor allem auch der Meritzgrenche. Der Sturm hat dort das Karussell zerstört, Tisch und Bänke verwüstet und sogar Bäume aus dem Boden gerissen. Um den betroffenen Meritfahrern zu helfen, kann man denen jetzt etwas spenden. Wer auf die Idee von einer Spendensammlung ist gekommen, im Beitrag vom Normalanz aus der Kanal 3 Redaktion.
2: Andreas Feller-Reif heisst der Initiant vom Spendenaufruf für den Meritfahrer zu Grenchen. Er und seine Familie gehen schon seit Jahren regelmässig an Merit und schätzen ihn sehr. Darum ist er spontan die Idee gekommen, einen Spendenaufruf für die betroffenen Merit-Leute zu machen, so der Grenchner Andreas Feller-Reif.
3: Wir haben gedacht, wir möchten Solidarität zeigen und haben überzeugt, dass sicher zu Grenchen auch Leute hat, die das unterstützen würden, wenn wir als Stadt zusammenhalten. Und eigentlich möchte ich zeigen, den Merit-Leuten, wie wir sie schätzen und wie viel Arbeit das dahinter steckt, jeden Freitag dort zu sein.
2: Und die Idee ist bei den Grenchnerinnen und Grenchnern gut angekommen. Viele haben sich schon gemeldet, dass sie auch etwas möchten spenden möchten.
3: Wir haben sehr viel. Wir haben natürlich auch die Stadt Grenchen, die Interesse hat, uns zu unterstützen. Aber sicher vor allem auch die Einwohner von Grenchen. Also in meinem Umfeld hat es sehr viel Interesse, wo schon da ist, einfach zum unkompliziert die Leute zu unterstützen.
2: Ganz so unkompliziert ist es dann aber gleich nicht. Es braucht ein Spendenkonto bei Regionalbank. Wo die Stadt Grenchen hat für das Projekt noch ein grünes Licht geben. Das war aber kein Problem gewesen, wie der Andreas Feller-Reif sagt.
3: Das ist hinter dem Projekt. Wir würden bei Ihnen einfach das Projekt so eingeben und dann würden sie das prüfen und schauen, ob sie uns auch vor Stadtseite unterstützen mit einer Spende.
2: Ab heute sollte das Konto für Spendinnen stehen. Dann schaue er und ein kleines Komitee, das aus Meritgängern besteht, schauen, dass man das Geld fair unter den verschiedenen Stängen des Grenchner Merit verteilen.
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0: Drei Wecker, Montagmorgen, wir sind hier für die Motivation, die es braucht am Wochenanfang. We will rock you von Queen. Gehen noch drei Klassiker, die wir uns noch geben. Vor der 9. Pause. Und der Benson Boone mit Sorry I'm Here for Someone Else hören wir auch noch in der nächsten halben Stunde. Jetzt ist es 8:30.
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0: Die hat nach der Christoph Gerber.
2: Der Bieler Verein Fair hat das Wochenende ein Doppeljubiläum gefeiert. Der Verein, der sich unter anderem für Nachhaltigkeit und Flüchtlinge einsetzt, gibt es seit 15 Jahren. Das Haus Bourbienne als offener Treffpunkt hat der Verein seit 10 Jahren. Um das zu feiern, haben sie am Samstag die Tür aufgetan, wie die freiwillige Mitarbeiterin Joelle Feiereisen sagt. Und es sind ein Haufen Leute vorbeikommen.
3: Es sind auch neue Leute gekommen, die hier neu zugezogen sind und die vorbeigekommen sind und gefragt haben, was ist hier los? Also es war sehr schön und die Leute haben sich prächtig amüsiert und ich glaube, sie sind mit einem Lachen wieder gegangen.
2: Neben Aktivitäten wie Molen oder Högeln hat es Tanz- und Singaufführungen gegeben. Am Abend sind alle miteinander an einem langen Tisch gehockt und haben gegessen. Der deutliche Wahlsieg von AfD im deutschen Bundesland Sachsen-Anhalt hat unterschiedliche Reaktionen ausgelöst. In mehreren deutschen Städten hat es Demos gegen die AfD gegeben, unter anderem zu Berlin und zu Frankfurt. Der Zentralrat der Juden in Deutschland hat sich entsetzt gezeigt, dass eine als rechtsextrem eingestufte Partei deren auch viele Stimmen bekommen hat. Der Tech-Unternehmer Elon Musk hat hingegen der AfD zum Wahlsieg gratuliert, ebenso mehrere rechte europäische Parteien. Die AfD hat die Wahl in Sachsen-Anhalt mit rund 44% Stimmenanteil klar gewonnen. Sie kann aber nicht allein regieren, weil sie die absolute Mehrheit verpasst hat. Zum Sportshooten Super League. In den drei Spielen gestern hat es zwei Auswärtssiege und einen Heimsieg gegeben. Sie schlägt daheim trotz einer roten Karte den Meister Thun 3:2. St. Gallen gewinnt bei Servet Genf 2:0. Und der FC Basel verliert daheim gegen Lugano 1:3. Lugano übernimmt damit die Tabellenführung vor IB. In der Promotion League kassiert der FC Biel die erste Saisonniederlage. Biel verliert gestern daheim gegen Thun 21 von IB mit 2:4. Trotzdem bleiben die Seeländer Tabellenleader.
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0: Es kann sein, dass es vereinzelt heute Morgen noch ein paar Regentropfen gibt. Es kann auch sein, dass es vereinzelt mal noch einen Platzregen gibt, aber dann auf einen späten Vormittag. Oder spätestens auf den Mittag sollte es abtrocknen und überall trocken sein. Und der Name ist dann auch freundlich und heiss. Es gibt heute bis 29 Grad.
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0: 3 Minuten nach der 8:30 haben wir es. Wir haben verschiedene Stocker auf der A6 zwischen Studio Lies, auf der Lentenstrasse zwischen Biel und Nidau und auf der A16 dort Richtung Fremjellier rauf. Aber es geht noch nie länger als 10 Minuten. Also wir kommen einigermaßen gut durch. Kommen gut ins Büro.
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0: jetzt gehen noch drei. Durch den Montagmorgen durch. In 18 Minuten ist es 9 Uhr. Pomfrit werden kürzer und die Chips die werden kleiner. Das sagt der Gemüsebauer aus Ins.
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0: Der Inser Bauer Ulrich Kilchhoffner erntet eigentlich pro Jahr 1500 Tonnen Härtöpfel. Das Jahr weiss er noch nicht, wie viel das ist, aber er rechnet mit einem Drittel weniger. Und ja, wir wissen alle warum. Wegen dem heissen und sehr, sehr trockenen Sommer. Und mit diesem Problem ist er natürlich auch nicht der Einzige. Er sagt, er hätte einfach nicht jede Parzelle bewässern können. Und dort, wo er es eben nicht machen konnte, fällt eigentlich fast die ganze Ernte weg. Dort, wo er bewässern konnte, dort ist er einigermaßen zufrieden. Er sagt, es sind zwar nicht viel Härtöpfel und sie sind eben vor allem auch kleiner als gewohnt, aber sie sind schön und sie haben eine gute Qualität. Darum sagt er ganz klar, dieses Jahr werden eben Pommes frites kürzer und Chips kleiner. Der ganze Artikel findet ihr aktuell auf aschur.ch. Könnt ihr lesen. Ist gerade oberst oben.
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0: Wir gehen jetzt in die Pause rein mit einer riesen Legend. Anastasia und One Day in Your Life. Gehen noch drei Klassiker, die auf euch warten. In der nächsten halben Stunde. Und der neueste von Temper City heisst Self-Aware, auch noch vor der halben. Hier gehen noch drei Wecker, jetzt ist es 9 Uhr. Morgen miteinander.
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0: Jetzt nach der Christoph Gerber.
2: In Europa belasten Hitzewellen und Waldbrände die Luftqualität. Und das ist auch eine Gefahr für die Gesundheit der Leute, steht in einem Bericht von der Weltwetterorganisation, WMO. Wegen der höheren Temperaturen gibt es laut dem Bericht mehr Waldbrände und im Rauch sind giftige Feinpartikel. Die winzigen Partikel können dann tief in die Lunge und in den Blutkreislauf kommen. Durch das steigt das Risiko für Herzinfarkt oder Schlaganfall. Der deutliche Wahlsieg von AfD im deutschen Bundesland Sachsen-Anhalt hat unterschiedliche Reaktionen ausgelöst. In mehreren deutschen Städten hat es Demos gegen die AfD, unter anderem in Berlin und in Frankfurt. Der Zentralrat der Juden in Deutschland hat sich entsetzt gezeigt, dass es als rechtsextrem eingestufte Partei, der eben auch viele Stimmen bekommen hat. Der Tech-Unternehmer Elon Musk hat hingegen der AfD zum Wahlsieg gratuliert, ebenfalls mehrere rechte europäische Parteien. Die AfD hat die Wahl in Sachsen-Anhalt mit rund 44% Stimmanteil klar gewonnen, sie kann aber nicht allein regieren, weil sie die absolute Mehrheit verpasst hat. Japan hat aktuell mit heftigen Regenfällen zu kämpfen. In der Stadt Iwaki im Nordosten ist eine Frau gestorben, weil ihr Auto in einer Unterführung überflutet wurde. Das berichtet der japanische Sender HNK. Auch der Grossraum Tokio ist von Ausläufern von einem Taifun und einer Unwetterfront betroffen. Die japanischen Behörden erwarten an der Pazifikküste noch weitere starke Regenfälle. Japan ist seit Wochen wegen heftigen Regengängen wieder in den Schlagzeilen. Von ein paar Tagen hat man sogar 400'000 Leute aus Sicherheitsgründen müssen evakuieren.
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0: Es gibt einen freundlichen Nachmittag heute mit Wolken und Sonne, aber größtenteils ist es wirklich sonnig und ab Mittag dann auch wirklich überall trocken. Und es wird auch wieder heiss heute. Haben wir. Heute haben wir noch mal 29 Grad, wenn ich es sagen könnte.
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0: 2 Minuten nach den 9 haben wir es auf der A16 von Biel-Bötzingen auf Remilienhofen. Steht eine gute Viertelstunde. Sonst haben wir noch ein paar kleinere Stocker. Sollte aber sonst nie länger gehen als 10 Minuten. Gute Fahrt wünsche ich.
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0: 9 Songs für die 9 Pause und die am Stück. Und dann starten wir mit dem hier. Born Again von Fastboy und Glock Glock. Lassen wir das nächste mit Mirja Filo. Morgen miteinander.
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2: Wunderschönen guten Morgen zusammen. Schön habt ihr eingeschaltet. Doppeljubiläum haben sie gefeiert, der Verein Fair.
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2: Einerseits, weil es seit 15 Jahren den Verein gibt und weil sie seit 10 Jahren das Haus Buchbienne haben. Was sich in dieser Zeit alles da hat, im Beitrag von Romy Fuhrer aus der Kanal 3 Redaktion.
4: Der Verein Fair gegründet hat man dann zumal, um Jugendliche im Thema Nachhaltigkeit zu sensibilisieren. Sehr schnell waren sie aber im Sozialen drinnen und wollten den Leuten helfen, wie der Mitgründer und Co-Geschäftsleiter des Vereins Fecht, Cyril Roman, sagt.
5: Und haben angefangen mit verschiedenen Angeboten, Deutschkurs zum Beispiel für Menschen, die geflüchtet sind und neu auf Bio gekommen sind. Und aus dem heraus, das hat dazu mal das Action-Team geheissen, ist dann eigentlich das Haus Buchbienne hier entstanden.
4: Und am Anfang sind da ein paar Leute vorbeikommen jeweils. Mittlerweile sind es ganze Haufen.
5: Also das heisst, mit über 100 Personen mittlerweile, die sich hier freiwillig engagieren. Und ich glaube, das ist wie ein Prozess, der durch die Willkommenskultur, die wir hier leben, was sich eigentlich so entwickelt hat. Und aufgrund von dem auch immer mehr Menschen hier angekommen sind, die sich wollen engagieren und die vielleicht am Anfang zuerst Teilnehmerinnen, Teilnehmer waren.
4: Und dann ihre Talente haben angefangen zu investieren. So, dass es im Hausbuch bei ihnen ein vielfältiges Programm gibt. Zudem Joelle Feiereisen, freiwillige Mitarbeiterin.
6: Wir haben ungefähr 100 Aktivitäten, momentan Sprachkurse einerseits. Dann haben wir die Unterstützungsaktivitäten, wie zum Beispiel Rechtsberatung, Beratung für die Sans-Papier. Wir haben jetzt auch Gesundheitszentrum für die Sans-Papier. Dann haben wir aber auch viele Freizeitaktivitäten.
4: Wie Musik machen, tanzen oder Film eben. Wichtig ist es im Verein, dass es für alle etwas dabei hat. Und das schätzen die Leute auch, so Joelle Feiereisen. Je nach Tag seien sicher über 50 Personen im offenen Haus Buchbienne. Und es haben dort auch schon ganz viele Leute Freundschaften schliessen können. Gefeiert haben sie ihr Doppeljubiläum vorgestern mit einem breiten Programm und natürlich auch nachhaltigem Essen.
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0: Kanal 3. Septemberwoche Nummer 2 geht heute los und zusammen legen wir auch los mit dem Vormittag und dieser riesen Ballade aus den 90er Jahren. Please Forgive Me von Bryan Adams, Kanal 3 Klassiker, den habe ich euch zusammen mit dem aktuellen Hit hier. Vor Taylor Swift, Elizabeth Taylor, kommt euch in der nächsten Viertelstunde. Jetzt ist 10.
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0: Mit dem Christoph Gerber.
2: In der Schweiz im letzten Monat etwa gleich viele Leute arbeitslos gemeldet gesehen wie im Monat vorher. Die Arbeitslosenquote hat sich kaum verändert und bleibt bei 3%, wie das Staatssekretariat für Wirtschaft SECO heute bekannt gibt. Insgesamt sind über 140'000 Leute als arbeitslos in den regionalen Arbeitsvermittlungszentren registriert gesehen. Wie gängig zu dieser Jahreszeit hat dabei die Zahl der Jugendlichen zugenommen, das weil Lehren oder Ausbildungen im Augsten sind zu Ende gegangen. SECO hat auch die neuesten Zahlen zur Kurzarbeit rausgeben. So ist im Mai die Zahl der Leute in Kurzarbeit deutlich gesunken auf rund 8'300 Leute. Im Vergleich zum Vortermonat ist das ein Rückgang von 16%. In Europa belasten Hitzewellen und Waldbrände die Luftqualität. Und das ist ja auch eine Gefahr für die Gesundheit der Leute, steht in einem Bericht der Weltwetterorganisation WMO. Wegen der höheren Temperaturen gibt es laut dem Bericht mehr Waldbrände und im Rauch sind giftige Feinpartikel. Die winzigen Partikel können tief in die Lunge und in den Blutkreislauf kommen. Durch das steigt das Risiko für Herzinfarkt oder Schlaganfall. Japan hat aktuell mit heftigen Regenfällen zu kämpfen. In der Stadt Iwaki im Nordosten ist eine Frau gestorben, weil ihr Auto in ihrer Unterführung überflutet wurde. Das berichtet der japanische Sender HNK. Auch der Grossraum Tokio ist von Ausläufern von einem Taifun und einer Unwetterfront betroffen. Die japanischen Behörden erwarten an der Pazifikküste nachher noch weitere starke Regenfälle. Japan ist seit Wochen wegen heftigen Regengängen wieder in den Schlagzeilen. Vor ein paar Tagen hat man sogar 400'000 Leute aus Sicherheitsgründen müssen evakuieren.
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0: Noch etwas mutrig war er gewesen, der Mänti am Morgen, wo es da zum Teil auch noch getropft hat. Aber jetzt ist er ready und parat auf der Brust, macht den Steigerungslauf. Heisst jetzt schon am Vormittag und später auch durch den Tag durch. Da ist schönes Wetter, nochmal sommerliches Wetter, das wir hier haben. Freundlich, sollte trocken sein und die Temperaturen die steigen bis auf 29 Grad. Am Montag ist auch der letzte Hochsommertag, da noch im September so ein Tag. Es ist schön und heiß morgen mit um die 30 Grad. Dann am Abend und in der Nacht kehrt es dann und kommt regnen und gewittern.
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0: Eine Meldung habe ich euch am 3 ab 10. Zwar vor Autobahn A16, das heisst vom Bötzingenfeld zu Biel auch Richtung Jura. Da braucht ihr im Moment 10 Minuten länger. Schon läuft es, wünsche euch eine gute Fahrt.
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0: Guten Menti zusammen, das ist Kanal 3. Menti, Tag für das Festen. Nein, regulär nicht, glaube ich. Eher Festen vom Wochenende verdauen ist da angesagt. Aber heute Ausnahme im Berner Jura, Reconvilliers, 20 Minuten von Biel. Da ist der traditionelle Schindelmerit. Ein grosses Fest mit viel Kultur, sagt Kanal 3-Hörer Alex, der gerade nebendran wohnt und seit Kind dabei ist.
1: Wir haben Markstände sowie regionale Spezialität und typische Gerichte. Und so wie auch, einfach, was das Highlight ist, ist eigentlich, was der Pferde- und Tiermarkt ist, also Viehmarkt und auch Kleintiere.
0: Das klingt auch gerade für Familien als coole Sache, den Schindelmerit zu Reconvilliers. Und eben, wenn ihr wollt festen, dann bekommt ihr hinten ein richtiges Fest. Die Alex, die redet aus Erfahrung.
1: Die, die wirklich vor der Region sind, festen am Ende zu oben. Und sie ist immer ein bisschen schwierig zu arbeiten.
0: Ja, das ist dann auch der Preis. Aber so einmal im Jahr am Menti steil gehen, liegt vielleicht für euch drin. Merci an Alex für den Tipp mit dem Schindelmerit zu Reconvilliers, wo du uns da als Kanal 3 Hörer durchgegeben hast. Das könnt auch ihr immer wieder machen. Wir freuen uns über eure Nachrichten. 079 342 22 22. Einfach ein WhatsApp schicken oder so. Da bei uns könnt ihr euch immer melden mit Alex. 079 342 22 22.
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Es ist genau 3 am Montag, wir haben 18 Minuten vor den 11. Coolen, rauen Garagenrock. Das hätten sie da hier heute Abend auf Bern gebracht. Der Black Keys mit eben Betonung auf gebracht. Wo es gibt eine bittere Nachricht. Das Konzert von den Black Keys hin nach Bern in neuen Festhallen ist abgesagt. Der Grund vor ihrer Call, laut Veranstalter, Bandmitglieder sind da krank. Wenn ihr heute Abend gerne zu den Black Keys auf Bern in die Festhalle wärt und jetzt Ticket habt, aber die in dem Fall nicht brauchen könnt, dann könnt ihr die zurückgeben, dort, wo ihr sie gekauft habt, und dann solltet ihr auch das Geld zurückbekommen. Ja, ist natürlich schade. Hat einen coolen Abend heute an diesem Moment in Bern gegeben mit den Black Keys. Darum aber gute Besserung der Band und auch gute Besserung allen von euch, die gerade irgendwie am Kränkeln sind. Und das hier ist der Harry Styles jetzt mit seinem aktuellen Hit American Girls. Schönen Menti euch allen zusammen.

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0: Gano 3 ist es für euch am Wochenstart. Manti haben wir heute und da fließt so richtig schön der Soul in unserem Programm. Dank Frauen, die richtig viel Soul in der Stimme haben. Tina Turner, sie da hier zum Beispiel, kommt gerade als Übernächstes mit dem Gano 3 Klassiker «What's Love Got to Do With It?». Und dann habe ich euch auch mit viel Soul gesegnet, sie da hier. Olivia Dean, eine der grossen Newcomer vom letzten Jahr, das ist ihr aktuell Hit «Man I Need». Jetzt haben wir 11.
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0: Mit dem Christoph Gerber.
2: Seeländer Herdöpfelbauern rechnen heuer mit einer schlechten Ernte. Wegen der Hitze und Röchte diesen Sommer gibt es weniger und auch kleinere Herdöpfel. Der Branchenverband Swiss Patat erwartet schweizweit eine rekordtiefe Ernte von 330'000 Tonnen. Ein Fünftel weniger als im durchschnittlichen Jahr. Wie es bei den Seeländer Herdöpfelbauern aussieht, weiss der Norma Lanz aus der Redaktion.
3: Beim Ulrich Kilchhofer, Gemüsebauer von Ins, sieht sogar noch schlechter aus. Er tut Herdöpfel auf einem Feld von 35 Hektaren anpflanzen und rechnet im Schnitt mit 1500 Tonnen Ernte. Wegen der Dröche geht er jetzt davon aus, dass ihm knapp ein Drittel von einer normalen Ernte würde fehlen, wie er gegenüber aschur.ch sagt. Auch beim Jan Reiser, Betriebsleiter von einem gemischten Ackerbau aus Golaten, sieht es nicht besser aus. Er rechnet mit grossen finanziellen Einbußen. Neben den hohen Fixkosten für das Anpflanzen hat er auch noch viel für das Bewässern müssen investieren. Das hat gerade einmal dabei geholfen, dass die Herdöpfel nicht eingehen und er nicht einen Totalausfall von Ernte habe.
2: In der ganzen Schweiz fehlen etwa 130'000 Tonnen Herdöpfel. Wenn man diese Menge importieren muss, könnten die Preise deutlich ob sie gehen. In der Schweiz im letzten Monat etwa gleich viele Leute arbeitslos gemeldet gesehen wie im Monat vorher. Die Arbeitslosenquote hat sich kaum verändert und bleibt bei 3%, wie das Staatssekretariat für Wirtschaft SECO heute bekannt gibt. Insgesamt sind über 140'000 Leute als arbeitslos in den regionalen Arbeitsvermittlungszentren registriert gewesen. Wie gäng zu dieser Jahreszeit hat die Zahl der Jugendlichen zugenommen, das weil Lehre oder Ausbildung im Augsten sind zu Ende gegangen. SECO hat auch die neuesten Zahlen zur Kurzarbeit herausgegeben, so ist im Mai die Zahl der Leute in Kurzarbeit deutlich gesunken auf rund 8'300 Personen. Im Vergleich zum vorderen Monat ist das ein Rückgang von 16%. Das BSW würde der AfD im deutschen Bundesland Sachsen-Anhalt helfen. Konkret würde das linkspopulistische Bündnis Sarah Wagenknecht der AfD-Spitzenkandidat Ulrich Siegmund zum neuen Ministerpräsident wählen, wenn er sich zur Wahl stellt. Das hat der BSW-Spitzenkandidat Thomas Schulze gegenüber dem Deutschlandfunk erklärt. Das BSW durch sich nicht der Brandmauerpolitik der anderen Parteien anschliessen. Die etablierten Parteien schliessen bisher Zusammenarbeit mit der AfD aus. Das BSW hat gestern die Wahl im Landtag von Sachsen-Anhalt mit über 5% Stimmenanteil geschafft. Die als rechtsextrem eingestufte AfD hat die Wahl mit 44% Stimmenanteil klar gewonnen, die absolute Mehrheit aber verpasst.
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0: Der Sommer, der hat noch nicht genug, auch jetzt im September nicht. Da ist er noch voll im Saft drin. Einmal jetzt zum Wochenstart. Heute ist schön, sonnig, Wolken, was hat. Die sind harmlos, also gibt noch einen Sommertag. 29 Grad dazu, also ist auch sehr warm. Morgen Dienstag geht es genauso im ähnlichen Stil weiter und morgen sind sogar noch mal 30 Grad möglich. Näher aber den morgen Abend und in Nacht auf den Mittwoch schlägt es dann um und da kann es dann nass werden und es kühlt auch ab.
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0: 4 ab 11. Immer noch eine Meldung von Autobahn A16 von Biel her, vom Bötzingenfeld, auch Richtung Jura. Da stehen es noch 10 Minuten länger, müsst ihr dort einberechnen. Allen unterwegs wünsche ich eine gute Fahrt.
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0: geht nicht so richtig an Kragen. Jetzt der Rüebli mit dem Rüebli-Raffler. Einfach nicht über das Fingerbeere mit dem Keim. Ich habe immer Angst, wenn ich Rüebli raffle. Rüebli parat machen für einen Salat oder zum Mittag. Vielleicht seid ihr dran. Kommt dem gut für Schein. Das ist genau 3, die ihr hört. Jetzt 21 ab 11.
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0: Der September ist ein Sommermonat. Einmal der September jetzt und noch anfangs diese Woche. Klar, wird zum Herbst zählen, aber so wie er im Moment tut, ist immer noch Sommerwetter. Sarina Leuthold von Meteotest Bern.
2: Genau, ich glaube, der Sommer 2026 will einfach nicht aufhören. Ich glaube, der hat einfach eine Langzeitferien gebucht hier bei uns. Nein, Spass beiseite. Es ist wirklich so, Nachmittag geht es sonnig weiter, gibt es da und dort vielleicht auch mal ein paar Quellwolken noch mal im Verlauf vom Vormittag, gerade so Richtung Jura. Die bleiben aber meistens harmlos, also es sollte eigentlich trocken bleiben. Und die Temperatur, eben ja, die ist definitiv auch sommerlich. Die Höchstwerte sind so um die 29 Grad am Nachmittag.
0: Und morgen ziehst du, wollt ihr es noch einmal wissen, diesen Sommer?
2: Ja, genau, er geht auch hier noch nicht auf. Grundsätzlich ist es vor allem am Vormittag bis hin Nachmittag innen trocken und sonnig. Und eben die Temperaturen sind so um die 30 bis 31 Grad dazu am Nachmittag. Also wirklich noch mal fast ein bisschen hochsommerlich. Aber dann gibt es ja doch gegen später Nachmittag und am Abend immer mehr Wolken, die von Westen her aufziehen. Und im Verlauf des Abends, spätestens in der Nacht vom Dienstag auf Mittwoch, kommen dann auch Regengüsse und Gewitter auf. Dahinter kommt dann auch kalte Luft Richtung Schweiz. Also die Temperatur geht dann auf Mitte Woche doch definitiv zurück. Und auch der Südwestwind wird zum Thema. Der fährt dann schon im Verlauf des Nachmittags ein bisschen auffrischen und kann dann eben gerade in Gewitternähe und auch in der Nacht auf Mittwoch zum Teil stark anblasen.
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0: Richtig entspannt wollen wir zusammen im Mittag gehen von dem Montag, 7. September. Die auf Kanal 3 machen wir das mit dem Charlie Puth und seinem entspannten aktuellen Hit Changes. Den spiele ich euch in der nächsten halben Stunde zusammen mit dem Kanal 3 Klassiker. Das ist Smash Mouth mit All Star. Jetzt haben wir 11:30 Uhr.
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0: Mit dem Christoph Gerber.
2: In der Stadt Biel hat im letzten Monat die Zahl der Arbeitslosen zugenommen, verglichen mit dem Juli. Das Gegentrend. In den Kantonen Bern und Solothurn ist die Arbeitslosenquote gleich geblieben. Aus der Redaktion berichtet der Norma Lanz.
3: Im Kanton Bern sind die Hälfte der Verwaltungskreise die Arbeitslosenzahlen im August zurückgegangen. Einzig im Verwaltungskreis Biel ist die Arbeitslosenquote um 0,1 Prozentpunkte auf. Die Quote von 4,6% ist auch gerade die höchste von allen Kreisen im Kanton. In der Stadt Biel ist sie noch höher. Da ist die Arbeitslosenquote leicht gestiegen auf 5,7%. Im August steigen normalerweise die Zahl der arbeitslosen Jugendlichen, weil dann die Lehren und Ausbildungen fertig sind.
2: Im ganzen Kanton Bern ist die Zahl der Arbeitslosen sogar leicht um 120 Personen zurück.

0: gegangen. Die Arbeitslosenquote ist bei 2,2% geblieben. Auch im Kanton Solothurn hat sich im August die Arbeitslosenquote nicht verändert. Sie bleibt bei 3,1%. Im Kanton Bern ist das Potenzial der erneuerbaren Energien gross. Zu diesem Schluss kommt eine Studie vom Beratungsunternehmen Swiss Economics, die der Kanton in Auftrag hat gegeben. Wenn man im bernischen Photovoltaik, Windenergie und Wasserkraft ausbauen würde, könnte das eine Wertschöpfung von 18 Milliarden Franken geben bis ins Jahr 2050. Wir müssten aber auch rund 13 Milliarden Franken investieren. Kanton und Gemeinden würden laut der Studie eine zusätzliche Milliarden Franken Steuern einnehmen. Deutlich am meisten Wertschöpfung bei der Bau und Betrieb von Photovoltaikanlagen. Der niederländische Discounter Action baut sein Filialnetz in der Schweiz weiter aus. In 10 Tagen geht die 20. Filiale vom Non-Food-Discounter auf. Und zwar das Altdorf im Kanton Uri, wie Action mitteilt. Die Ladenkette mit günstigen Preisen ist erst seit anderthalb Jahren in der Schweiz präsent. Allein in diesem Jahr hat Action die Zahl der Schweizer Filialen mehr als verdoppelt. Im Kanton Bern gibt es bisher aber noch keine Action-Filialen.
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2: Sommer, du Cape, du hast da Fuß drin und bleibst uns noch ein bisschen erhalten da auch an dem 7. September, wo wir heute haben. Noch einen Sommertag gibt es mit sommerlichen Temperaturen. Der ganze Tag ab jetzt soll es freundlich sein, sonnig und eben bis warme 29 Grad wird es dann geben da am Nachmittag. Dann morgen die Dienstag noch gerade einmal Sommer da im September innen. Morgen sogar bis 30 Grad oder 31 Grad. Schönes Wetter, einmal durch den Tag durch. Dann gegen Abend kehrt es dann langsam. Da kommen neue Wochen und vor allem am Abend und in der Nacht auf den Mittwoch. Da kann es dann regnen und auch gewittern und zum Teil auch noch recht stark winden.
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2: 11:45. Alles läuft wieder bei uns in der Region. Ich habe keine Störungsmeldungen mehr. Allen unterwegs eine gute und sichere Fahrt.
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0: einen guten Wochenstart wünschen wir euch allen. Das ist Kanal 3, kurz vor dem Montagmittag. In 16 Minuten haben wir 12 Uhr. Und wir schauen jetzt zu unseren Nachbarn auf Deutschland, wo die Politik voll Hanne durchgeschüttelt wird.
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0: In Deutschland gibt es heute ein Riesenthema. Der Wahlsieg vor rechten AfD im Bundesland Sachsen-Anhalt.
2: Wir haben genau das geschafft, was wir schaffen wollten. Wir haben in diesem Land Geschichte geschrieben.
0: Sagt der AfD-Spitzenkandidat Ulrich Siegmund im MDR nach der Wahl. 44% hat die AfD gestern geholt von den Stimmen. Längt nicht ganz für die absolute Mehrheit. Christoph Gerber aus der Kanal 3-Redaktion. Wie ist denn jetzt am Tag danach die Stimmung in Deutschland?
3: Seit er das Anhänger von AfD feiern, ist die Katerstimmung, vor allem bei der CDU, die bis jetzt in Sachsen-Anhalt regiert hat und ja auch der aktuelle Bundeskanzler stellt, der Friedrich Merz. Für ihn ist das Ganze eine bittere Niederlage. Die CDU hat sich in Sachsen-Anhalt quasi halbiert. Die Wahl ist also auch eine Denkzettel an die, die im Moment in Deutschland regieren, vor allem eben eine Denkzettel an die Politik des Kanzler Merz.
0: Sachsen-Anhalt geht es jetzt darum, eine Regierung zu bilden. Die AfD hat eben die absolute Mehrheit nicht ganz geschafft, übernimmt sie gleich.
3: Gut möglich, auch wenn die grossen anderen Parteien, CDU, SPD oder die Grünen, keine Unterstützung geben wollen. Sie haben fest an der sogenannten Brandmauer, also der Abgrenzung zur AfD. Aber mit dem Bündnis Sarah Wagenknecht, BSW, kann es für die AfD klappen. Das BSW hat die 5%-Hürde geschafft, ist im Landtag von Sachsen-Anhalt. Der BSW-Spitzenkandidat Thomas Schulze sagt heute gegenüber dem Deutschlandfunk, dass man den AfD-Spitzenkandidat Ulrich Siegmund würde unterstützen, wenn er sich zur Wahl als Ministerpräsident stellt. Und dann wäre die AfD dann tatsächlich an der Macht.
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0: Ab Mittag gehen wir jetzt hier zusammen auf Kanal 3. Mit dieser schönen Gitarrenballade «To be with you» ist einer von unseren Kanal 3 Klassiker für euch. Den spiele ich euch in der nächsten 14 Stunden. Das zusammen mit dem aktuellen Hit. Kommt von Ray, heisst «Where is my husband?», den gibt es ebenfalls. Das ist der Manti, jetzt 12 Uhr.
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0: Mit dem Christoph Gerber.
3: Zeeländer Herdöpfelbauern rechnen heuer mit einer schlechten Ernte. Wegen der Hitze und Trockenheit diesen Sommer gibt es weniger und auch kleinere Herdöpfel. Der Branchenverband Swiss Patat erwartet schweizweit eine rekordtiefe Ernte von 330'000 Tonnen. Ein Fünftel weniger als im durchschnittlichen Jahr. Wie es bei den Zeeländer Herdöpfelbauern aussieht, weiss der Norma Lanz aus der Redaktion.
4: Beim Ulrich Hilchhofer, Gemüsebauer von Ins, sieht es sogar noch schlechter aus. Er tut Herdöpfel auf einem Feld von 35 Hektaren anpflanzen und rechnet im Schnitt mit 1500 Tonnen Ernte. Wegen der Dröche geht er jetzt davon aus, dass ihm knapp ein Drittel von einer normalen Ernte würde fehlen, wie er gegenüber aschur.ch sagt. Auch beim Jan Reiser, Betriebsleiter von einem gemischten Ackerbau aus Golaten, sieht es nicht besser aus. Er rechnet mit grossen finanziellen Einbußen. Neben den hohen Fixkosten für das Anpflanzen hat er auch noch viel für das Bewässern müssen investieren. Das hat gerade einmal dabei geholfen, dass die Herdöpfel nicht eingehen und er nicht einen Totalausfall von Ernte hat.
3: In der ganzen Schweiz fehlen etwa 130'000 Tonnen Herdöpfel. Weil man diese Menge importieren muss, könnten die Preise deutlich hopsi gehen. In der Schweiz im letzten Monat etwa gleich viele Leute arbeitslos gemeldet wie im Monat vorher. Die Arbeitslosenquote hat sich kaum verändert und bleibt bei 3%, wie das Staatssekretariat für Wirtschaft SECO heute bekannt gibt. Insgesamt sind über 140'000 Leute als arbeitslos in den regionalen Arbeitsvermittlungszentren registriert gewesen. Wie gäng zu dieser Jahreszeit hat dabei die Zahl der Jugendlichen zugenommen, das weil Lehren oder Ausbildungen im August zu Ende gegangen sind. SECO hat auch die neuesten Zahlen zur Kurzarbeit herausgegeben. So ist im Mai die Zahl der Leute in Kurzarbeit deutlich gesunken auf rund 8'300 Personen. Im Vergleich zum vorigen Monat ist das ein Rückgang von 16%. Das BSW würde der AfD im deutschen Bundesland Sachsen-Anhalt helfen. Konkret würde das linkspopulistische Bündnis Sarah Wagenknecht der AfD-Spitzenkandidat Ulrich Siegmund zum neuen Ministerpräsident wählen, wenn er sich zur Wahl stellt. Das hat der BSW-Spitzenkandidat Thomas Schulze gegenüber dem Deutschlandfunk erklärt. Das BSW dürfe sich nicht der Brandmauerpolitik der anderen Parteien anschliessen. Die etablierten Parteien schliessen bisher eine Zusammenarbeit mit der AfD aus. Das BSW hat gestern die Wahl im Landtag von Sachsen-Anhalt mit über 5% Stimmenanteil geschafft. Die als rechtsextrem eingestufte AfD hat die Wahl mit 44% Stimmenanteil klar gewonnen, die absolute Mehrheit aber verpasst.
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0: Der Sommer 2026, der will nicht hören. Im Gegenteil, gibt noch mal Gas an diesem Wochenstart. Heute ist grundsätzlich freundlich und warm. Es hat zwar ein paar Wolken, die sind aber harmlos. Die Sonne bekommt eure Chance immer wieder. Und warm ist es eben bei 27 Grad im Moment schon zu Biel, zu Ipsach und auch zu Meinisberg. Maximal gibt es um die 29 Grad und es sollte eben trocken bleiben. Morgen Dienstag auch schön sommerlich und vor allem heiss. Es geht noch ob sie mit den Temperaturen. 30 bis sogar 31 Grad sind möglich. Auf Abend hin nehmen aber dann die Wolken zu und dann kann es am Abend oder auch in der Nacht auf den Mittwoch regnen und gewittern. Dazu windet es auch noch und es kühlt deutlich ab.
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0: Der Mittag auf der Strasse sieht entspannt aus. Ich habe keine Störungsmeldungen jetzt am 4 ab 12 Uhr. Eine gute Fahrt euch.

0: Guten Mittag euch allen an dem Montag. Wir haben 21 ab 12 Uhr.
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0: Homfried, Rösti, Chips oder einfach geschwellte Herdöpfel bei uns auf der Teller, beliebt und gefragt. Nun ist es so, dass es dieses Jahr gar nicht so viele Schweizer Herdöpfel hat gegeben. Die Ernte in der Schweiz ist auf einem Rekordtief. Und das könnte Auswirkungen auf uns als Konsumenten haben. Normal Lanz aus der Kanal 3 Redaktion. Wie sieht es denn hier bei den Seeländer Herdöpfelbauern aus?
2: Die Seeländer Bauern hat es abgereicht. Der Ulrich Kilchhofer, Gemüsebauer von Ins, rechnet damit, dass ihm knapp ein Drittel von seiner normalen Herdöpfelernte fehle, wie er gegenüber aschur.ch sagt. Oder Jan Reiser, Betriebsleiter von einem gemischten Ackerbau zu Golaten, geht davon aus, dass er rechte Einbussen hat. Er fährt zwar erst nächste Woche mit der Ernte der Herdöpfel an, geht aber schon jetzt davon aus, dass es deutlich weniger sind als normalerweise. Zum Glück konnte er aber durch die Nacht durch bewässern. So konnte er Schlimmeres verhindern.
0: Das heisst dann finanziell, wie sieht da das Ganze für die Bauern aus?
2: Nicht gut. Im Frühling legt für Bänge abends den Preis für 100 Kilo Herdöpfel festlegen. Das heisst, die Bauern wissen schon früh, wie viel Geld sie am Schluss bekommen. Wenn es aber wie der Sommer kaum regnet, muss man zusätzlich bewässern. Durch das Bewässern kommen laut Jan Reiser pro Hektar nochmal 2 bis 3'000 Franken Kosten dazu. Bei seinen 35 Hektaren ist das ein grosser Betrag. Er hat aber auch von anderen Bauern in der Region gehört, die pro Hektar gerade mal 18 Tonnen Herdöpfel ernten konnten. Das sind fast die Hälfte vom Schnitt von letztes Jahr pro Hektar.
0: Und was heisst jetzt das für uns als Konsumenten?
2: Für uns selber ändert sich nicht viel. Die Herdöpfel könnte in den Läden etwas teurer sein. Dazu kommt, dass man die Menge, die fehlt, mit Herdöpfeln aus dem Ausland abdecken muss. Aber zu einer Herdöpfelkrise sollte es nicht kommen. Das heisst, es gibt immer noch genug Herdöpfel, damit jeder und jede seine Lieblingsgerichte kochen kann.
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0: Es ist die Mittagspause von der Menti hier auf Kanal 3, wo wir Musik für euch haben, wo man einfach nur strahlen kann. Bei diesem Song hier, Kanal 3 Klassiker von Whitney Houston, da muss ich unbedingt strahlen. How Will I Know, so ein cooler, aufgestellter Klassiker, den gibt es in der nächsten halben Stunde. Zusammen zum Beispiel mit dem hier aktuell hat vor Katy Perry hier ebenfalls auf Kanal 3 heisst Band 8. Wir haben halb 1.
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0: Mit dem Christoph Gerber.
2: In der Stadt Biel hat im letzten Monat die Zahl der Arbeitslosen zugenommen, verglichen mit dem Juli. Das Gegentrend. In den Kantonen Bern und Solothurn ist die Arbeitslosenquote gleich geblieben. Aus der Redaktion berichtet der Norman Lanz.
3: Im Kanton Bern sind die Hälfte der Verwaltungskreise die Arbeitslosenzahlen im August zurückgegangen. Einzig im Verwaltungskreis Biel ist die Arbeitslosenquote um 0,1 Prozentpunkte auf. Die Quote von 4,6% ist auch gerade die höchste von allen Kreisen im Kanton. Biel ist sie noch höher. Da ist die Arbeitslosenquote leicht gestiegen auf 5,7%. Im August steigen normalerweise die Zahl der arbeitslosen Jugendlichen, weil dann die Lehre und Ausbildungen fertig sind.
2: Im ganzen Kanton Bern ist die Zahl der Arbeitslosen sogar leicht um 120 Personen zurückgegangen. Die Arbeitslosenquote ist bei 2,2% geblieben. Auch im Kanton Solothurn hat sich im

0: Angst, die Arbeitslosenquote nicht verändert. Sie bleibt bei 3,1%. Im Kanton Bern ist das Potenzial der erneuerbaren Energien gross. Zu diesem Schluss kommt eine Studie vom Beratungsunternehmen Swiss Economics, die der Kanton in Auftrag hat gegeben. Wenn man im bernischen Photovoltaik, Windenergie und Wasserkraft ausbauen würde, könnte das eine Wertschöpfung von 18 Milliarden Franken geben bis ins Jahr 2050. Man müsste aber auch rund 13 Milliarden Franken investieren. Kanton und Gemeinden würden laut der Studie zusätzliche Milliarden Franken Steuern einnehmen. Deutlich am meisten Wertschöpfung gäbe der Bau und Betrieb von Photovoltaikanlagen. Der niederländische Discounter Action baut sein Filialnetz in der Schweiz weiter aus. In 10 Tagen geht die 20. Filiale des Non-Food-Discounter auf, und zwar in Altdorf im Kanton Uri, wie Action mitteilt. Die Ladenkette mit günstigen Preisen ist erst seit anderthalb Jahren in der Schweiz präsent. Allein in diesem Jahr hat Action die Zahl der Schweizer Filialen mehr als verdoppelt. Im Kanton Bern gibt es bisher aber noch keine Action-Filialen.
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2: Warm ist nicht nur zu essen, hoffentlich bei euch jetzt in dieser Mittagspause, sondern warm sind auch die Temperaturen, die wir an diesem Wochenstart haben, heute an diesem Menti. Das Bio 27 Grad jetzt über Mittag, Grenchen 27 Grad und Solothurn sogar 28 Grad. Im Moment hat es eher Wolken am Himmel, die sind aber harmlos, es soll trocken bleiben, die Sonne bekommt aber auch wieder ihre Chancen. Darum grundsätzlich ist es heute eigentlich freundlich und warm und die Temperaturen können noch ein bisschen steigen, so etwa auf 29 Grad. Dann der Dienstag morgen, sonnig, trocken auch das erste Mal und vor allem heiss. Morgen sind noch mal 30 bis 31 Grad sogar möglich, da schwitzen wir dann noch einmal. Dann aber so gegen Abend hin nehmen die Wolken zu, das heisst am Abend und in der Nacht auf den Mittwoch kann es dann auch regnen, gewittern und winden. Und vor allem werden wir es spüren, die Temperaturen die gehen deutlich zurück.
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2: 4:30 haben wir jetzt und auf der Strasse bei uns in der Region läuft alles so wie es sollte. Ich habe hier keine Störungsmeldung auf meinem Bildschirm. So soll es auch bleiben, dass ihr gebig durch den Mittag fahren könnt. Das wünsche ich euch allen. Kommt gut und sicher an euer Ziel.

0: Guten Mittag, geht ihr mit Kanal 3? Das freut uns natürlich. Habt ihr uns hier eingeschaltet an dem Montag, 7. September? Jetzt haben wir 12:45.
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0: Der September ist ein Sommermonat. Einmal der September jetzt so und noch anfangs diese Woche. Klar, wird zum Herbst zählen, aber so wie er im Moment tut, ist immer noch Sommerwetter. Sarina Leuthold von Meteotest Bern.
2: Genau, ich glaube, der Sommer 2026 will einfach nicht aufhören. Ich glaube, der hat einfach eine Langzeitferien gebucht hier bei uns. Nein, Spass beiseite. Es ist wirklich so, Nachmittag geht es sonnig weiter, gibt es da und dort vielleicht auch mal ein paar Quellwolken im Verlauf vom Vormittag, gerade so Richtung Jura. Die bleiben aber meistens harmlos, also es sollte eigentlich trocken bleiben. Und die Temperatur, eben ja, die ist definitiv auch sommerlich. Die Höchstwerte sind so um die 29 Grad am Nachmittag.
0: Und morgen Dienstag, wollt ihr es noch einmal wissen, den Sommer?
2: Ja, genau, er gibt auch hier noch nicht auf. Grundsätzlich ist es vor allem am Vormittag bis in Nachmittag innen trocken und sonnig. Und eben die Temperaturen sind so um die 30 bis 31 Grad dazu am Nachmittag. Also wirklich noch mal fast ein bisschen hochsommerlich. Aber dann gibt es ja doch gegen später Nachmittag und am Abend immer mehr Wolken, die von Westen her aufziehen. Und im Verlauf vom Abend, spätestens in der Nacht vom Dienstag auf Mittwoch, kommen dann auch Regengüsse und Gewitter auf. Dahinter kommt dann auch kalte Luft Richtung Schweiz. Also die Temperatur geht dann auf Mitte Woche doch definitiv zurück. Und auch der Südwestwind wird zum Thema. Der fängt dann schon im Verlauf vom Nachmittag ein bisschen auffrischen und kann dann eben gerade in Gewitternähe und auch in der Nacht auf Mittwoch zum Teil stark anblasen.
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0: SoFact Mittagspause mit Kanal 3 und der Musik, die wir für euch spielen, hier an dem Montag, 7. September. Zum Beispiel in der nächsten halben Stunde gibt es den Falco von Österreich mit seinem Kanal 3 Klassiker Out of the Dark. Oder neue Hit von Martin Garrix und Ed Sheeran heisst Repeat It. Den spiele ich euch ebenfalls. Jetzt haben wir an dem Montag 1.
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0: Mit dem Christoph Gerber.
2: Zeeländer Herdöpfelbauern rechnen heuer mit einer schlechten Ernte. Wegen der Hitze und Trockenheit diesen Sommer gibt es weniger und auch kleinere Herdöpfel. Der Branchenverband Swiss Patat erwartet schweizweit eine rekordtiefe Ernte von 330'000 Tonnen. Ein Fünftel weniger als im durchschnittlichen Jahr. Wie es bei den Zeeländer Herdöpfelbauern aussieht, weiss der Norma Lanz aus der Redaktion.
3: Beim Ulrich Hilchhofer, Gemüsebauer von Ins, sieht es sogar noch schlechter aus. Er tut Herdöpfel auf einem Feld von 35 Hektaren anpflanzen und rechnet im Schnitt mit 1'500 Tonnen Ernte. Wegen der Dröche geht er jetzt davon aus, dass ihm knapp ein Drittel von einer normalen Ernte würde fehlen, wie er gegenüber aschur.ch sagt. Auch beim Jan Rieser, Betriebsleiter von einem gemischten Ackerbau aus Golaten, sieht es nicht besser aus. Er rechnet mit grossen finanziellen Einbußen. Neben den hohen Fixkosten für das Anpflanzen hat er auch noch viel für das Bewässern müssen investieren. Das hat gerade einmal dabei geholfen, dass die Herdöpfel nicht eingehen und er nicht einen Totalausfall von der Ernte hat.
2: In der ganzen Schweiz fehlen etwa 130'000 Tonnen Herdöpfel. Weil man diese Menge importieren muss, könnten die Preise deutlich hopsi gehen. In Ostdeutschland hat die Polizei weitere Sprengvorrichtungen in der Nähe von Stromleitungen gefunden. Die 9 selber gebastelten Sprengsätze hat man im Bereich von Hochspannungstrassen südlich vom Umspannwerk Graustein entdeckt. Spezialkräfte vom Landeskriminalamt Sachsen haben die Sprengvorrichtungen entschärft. Das teilt das Landeskriminalamt heute mit. Unterdessen fahndet die deutsche Polizei intensiv nach einem Mann, der hinter den Sabotageaktionen gegen das deutsche Stromnetz stecken soll. In der Wohnung vom 48-jährigen Tatverdächtigen haben Polizisten am Freitag Sprengstoff gefunden. Das BSW würde der AfD im deutschen Bundesland Sachsen-Anhalt helfen. Konkret würde das linkspopulistische Bündnis Sarah Wagenknecht der AfD-Spitzenkandidat Ulrich Siegmund zum neuen Ministerpräsident wählen, wenn er sich zur Wahl stellt. Das hat der BSW-Spitzenkandidat Thomas Schulze gegenüber dem Deutschlandfunk erklärt. Das BSW dürfte sich nicht der Brandmauerpolitik der anderen Parteien anschliessen. Die etablierten Parteien schliessen bisher eine Zusammenarbeit mit der AfD aus. Das BSW hat gestern die Wahl im Landtag von Sachsen-Anhalt mit über 5% Stimmenanteil geschafft. Die als rechtsextrem eingestufte AfD hat die Wahl mit 44% Stimmenanteil klar gewonnen, die absolute Mehrheit aber verpasst.
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0: Der Sommer macht Zusatzschlaufen, auch von der Temperatur her, kann man sicher sagen. Das Bio haben wir aktuell 28 Grad, Lies 29, Erlach 27 Grad und etwa bei diesen 29 wird es heute am Nachmittag auch an den meisten Orten hier bei uns unter sein. Dazu freundliches Wetter im Grundsatz. Es hat zwar Wolken, die den Himmel abdecken, auch gerade Ritzen, aber die Sonne hat weiterhin Chancen und es sollte trocken bleiben. Nach Montag, Dienstag, auch der letzte hochsommerliche Tag, auch von der Temperatur her, 30, 31 Grad sind nochmal möglich, das im September. Dazu zuerst mal sonniges Wetter und dann gegen Abend, dann nehmen die Wolken zu. Das heisst, am Abend und vor allem in der Nacht auf den Mittwoch kann es dann regnen, gewittern, es windet zum Teil auch stärker und vor allem, was wir werden spüren, Temperaturen. Die fallen dann.
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0: 4 ab 1, ich habe keine Störungsmeldungen. Habt alle zusammen eine gute und eine sichere Fahrt.
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0: Guten Abend zu euch. 21.01 haben wir, dir hört Kanal 3 und Menti haben wir. Und Menti ist ja nicht so der Tag, wo man in Regu so richtig steil geht, macht man am Wochenende. Aber heute Ausnahme im Berner Jura, da könnt ihr steil gehen. Nicht beim Wandern, sondern beim Festen. Zurück an Villiers, 20 Minuten von Biel. Da ist der traditionelle Schindelmerit heute noch. Ein grosses Fest mit viel Kultur, sagt genau 3 Hörer, Alex von Lavres, der also gerade nebendran wohnt und seit Kind dabei ist.
1: Man hat Marktstände sowie regionale Spezialitäten und typische Gerichte. Und sowie auch, einfach, was das Highlight ist, ist eigentlich, dass es ein Pferde- und Tiermarkt ist, also ein Viehmarkt und auch Kleintier.
0: Das ist doch schön, vor allem auch für die Familie, die Tierli dort anschauen, so, noch ein bisschen über die Meritstänge gehen, am Schindelmerit zurück an Villiers. Und eben, es ist nicht einfach nur ein Merit, sondern ein riesen Fest, wo ihr auch hin könnt richtig festen, sagt Alex aus Erfahrung.
1: Die wirklich vor der Region sind, festen am Mendi zu oben. Und sie ist immer ein bisschen schwierig zu arbeiten.
0: Ja, das ist eben der, wenn dort die Woche steil geht. So ein bisschen der Preis, aber sagen wir mal so, einmal im Jahr, wenn ihr jetzt noch Lust habt, heute am Abend, spontan, der Recovillier, the place to be, der Schindelmerit.
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0: Meine Damen und Herren, meine Kinder, kommen gut durch den Menti durch. Schön, seid ihr auf Kanal 3 dabei. Das ist der 7. September. Wir haben jetzt 20 vor 2.
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0: Pommes frites, Rösti, Chips oder einfach geschwellte Herdöpfel bei uns auf der Teller. Beliebt und gefragt. Nun ist es so, dass es dieses Jahr gar nicht so viele Schweizer Herdöpfel hat gegeben. Die Ernte in der Schweiz ist auf einem Rekordtief. Und das könnte Auswirkungen auf uns als Konsumenten haben. Norma Lanz aus der Kanal 3 Redaktion, wie sieht es denn hier bei den Seeländer Herdöpfelbauern aus?
2: Die Seeländer Bauern hat es abgereicht. Der Ulrich Kilchhofer, Gemüsebauer von Ins, rechnet damit, dass ihm knapp ein Drittel von seiner normalen Herdöpfelernte fehle, wie er gegenüber aschur.ch sagt. Oder Jan Reiser, Betriebsleiter von einem gemischten Ackerbau zu Golaten, geht davon aus, dass er rechte Einbussen hat. Er fängt zwar erst nächste Woche mit der Ernte der Herdöpfel an, geht aber schon jetzt davon aus, dass es deutlich weniger sind als normalerweise. Zum Glück konnte er aber durch die Nacht durch bewässern. So konnte er Schlimmeres verhindern.
0: Das heisst dann finanziell, wie sieht das Ganze für die Bauern aus?
2: Nicht gut. Im Frühling legen Verbände abends den Preis für 100 Kilo Herdöpfel festlegen. Das heisst, die Bauern wissen schon früh, wie viel Geld sie im Schluss bekommen. Wenn es aber wie der Sommer kaum regnet, muss man zusätzlich bewässern. Durch das Bewässern kommen laut Jan Reiser pro Hektar nochmal 2 bis 3'000 Franken Kosten dazu. Bei seinen 35 Hektaren ist das ein grosser Betrag. Er hat aber auch von anderen Bauern in der Region gehört, die pro Hektar gerade einmal 18 Tonnen Herdöpfel ernten konnten. Das sind fast die Hälfte vom Schnitt von letztes Jahr pro Hektar.
0: Und was heisst jetzt das für uns als Konsumenten?
2: Für uns selber ändert sich nicht viel. Die Herdöpfel könnte in den Läden etwas teurer sein. Dazu kommt, dass man die Menge, die fehlt, mit Herdöpfeln aus dem Ausland abdecken muss. Aber zu einer Herdöpfelkrise sollte es nicht kommen. Das heisst, es gibt immer noch genug Herdöpfel, damit jeder und jede seine Lieblingsgerichte kochen kann.
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0: Genau, noch drei ist es, was ihr hört. Wir nehmen euch mit durch den Menti mit Musik, die klepft und tätscht. It's mine. Das ist aber ein richtiger, knackiger Song, den Bon Jovi gemacht hat. Der Genau 3 Klassiker hier, It's My Life. Den gehört ihr hier auf Genau 3 in der nächsten Halbstunde. Und so ein bisschen als Gegenpol kommt sie da hier, fein und luftig, die Leonie, mit ihrem aktuellen Hit By Your Side. Die Leonie also auch mit dabei hier. Jetzt haben wir zwei.
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0: Mit dem Christoph Gerber.
2: In der Stadt Biel hat im letzten Monat die Zahl der Arbeitslosen zugenommen, verglichen mit dem Juli. Das Gegentrend. In den Kantonen Bern und Solothurn ist die Arbeitslosenquote gleich geblieben. Aus der Redaktion berichtet der Norma Lanz.
3: Im Kanton Bern sind die Hälfte der Verwaltungskreise die Arbeitslosenzahlen im August zurückgegangen. Einzig im Verwaltungskreis Biel ist die Arbeitslosenquote um 0,1 Prozentpunkte auf. Die Quote von 4,6% ist dann auch gerade die höchste von allen Kreisen im Kanton. Biel ist sie noch höher. Da ist die Arbeitslosenquote leicht gestiegen auf 5,7%. Im August steigt normalerweise die Zahl der arbeitslosen Jugendlichen, weil dann die Lehre und Ausbildungen fertig sind.
2: Im ganzen Kanton Bern ist die Zahl der Arbeitslosen sogar leicht um 120 Personen zurückgegangen. Die Arbeitslosenquote ist bei 2,2% geblieben. Auch im Kanton Solothurn hat sich im August die Arbeitslosenquote nicht verändert. Sie bleibt bei 3,1%. Im Kanton Bern ist das Potenzial der erneuerbaren Energien gross. Zu diesem Schluss kommt eine Studie vom Beratungsunternehmen Swiss Economics, die der Kanton in Auftrag hat gegeben. Wenn man im bernischen Photovoltaik, Windenergie und Wasserkraft ausbauen würde, könnte das eine Wertschöpfung von 18 Milliarden Franken geben bis ins Jahr 2050. Man müsste aber auch rund 13 Milliarden Franken investieren. Kanton und Gemeinden würden laut der Studie zusätzliche Milliarden Franken Steuern einnehmen. Deutlich am meisten Wertschöpfung gäbe der Bau und Betrieb von Photovoltaikanlagen. In Ostdeutschland hat die Polizei weitere Sprengvorrichtungen in der Nähe von Stromleitungen gefunden. Die 9 selber gebastelten Sprengsätze hat man im Bereich von Hochspannungstrasse südlich vom Umspannwerk Graustein entdeckt. Spezialkräfte vom Landeskriminalamt Sachsen haben die Sprengvorrichtungen entschärft. Das teilt das Landeskriminalamt heute mit. Unterdessen fahndet die deutsche Polizei intensiv nach einem Mann, der hinter den Sabotageaktionen gegen das deutsche Stromnetz stecken soll. In der Wohnung vom 48-jährigen Tatverdächtigen haben Polizisten am Freitag Sprengstoff gefunden.
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0: Richtig warm ist es heute noch einmal. 29 Grad haben wir aktuell. Etwa das Temperatur, die es heute gibt. Vielleicht längt es sogar schon heute für 30 Grad. Dazu eigentlich freundliches Wetter, wobei so ein paar Wolken am Himmel hat, die die Sonne noch abdecken. Aber die Wolken bleiben harmlos. Also warme, freundliche Menti heute. Und so geht es auch morgen. Und ziehst du weiter. Da ist zuerst noch einmal sonnig, trocken und nicht nur warm, sondern sogar heiß. Morgen gibt es die 30 Grad, vielleicht sogar 31 Grad. Einfach nach Richtung Abend hin gibt es mehr Wolken. Es tut zu und dann am Abend und in der Nacht auf Mittwoch kann es regnen, gewittern und auch stark winden. Und das, was wir am meisten werden merken, die Temperaturen, die fallen dann.
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0: 4 ab 2, da habe ich keine Störungsmeldungen. Alles läuft so, wie es sollte. Ich wünsche euch eine gute und sichere Fahrt dort hin, wo ihr aktuell hin wollt.
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0: Die Keiben, die können stürmen, aber jetzt Frieden. Echt. Das ist genau 3 am Menti, was um die Herren hier geht. Von den Oasis. Sie haben moderne Popmusik gemacht. Britpop richtig gross gemacht. Der Noel und der Liam von den Oasis an Front, die beiden Brüder. Aber die Keiben haben auch stürmen. Sie waren auch die grössten Stürme-Keiben von moderner Popmusik bis jetzt, so scheint. Und mit ihrer Popmusik haben sie ja so viel Erfolg gehabt, aber nebendran haben sich immer wieder angepöbelt. Der Liam hat zum Beispiel Songtexte geändert für seine Brüder zu ärgern. Oder umgekehrt hat der Noel mal der Liam mit einem Cricket-Schläger in einer Bar angegriffen. Also es ist komplett halb ausgeartet. Und 2009 ist es so eskaliert, dass der Noel aus der Band raus ist und Oasis so in dieser Form nicht mehr existiert hat, wie man sie kennt. Bis im 24. Da haben sie sich langsam wieder gefunden und jetzt sind eben die beiden Brüder am Wochenende in Venedig am Filmfestival gesehen und haben sich dort umarmt und zusammen Witze geschrissen. Also richtig positive Stimmung, die man gar nicht so kennt hat von ihnen. Grund ihre neue Doku «Don't Look Back in Anger» haben sie präsentiert als Venedig und in dieser Doku haben sie eben das erste Mal seit ewig wieder zusammen ein Interview gegeben und es geht auch darum, wie sie sich eben versöhnt haben. Schön, wenn es so bleibt. Bei dieser Vorgeschichte, da darf man glaube ich schon ein bisschen ein Fragezeichen setzen, ob das wirklich nachhaltig ist mit dem Frieden, den sie da haben. Aber ganz sicher, den beiden Gallagher-Brüdchen von den Oasis ist es zu wünschen, dass sie sich jetzt da wieder gefunden haben und so bleibt. Weil das heisst, für uns können es nächstens vielleicht wieder coole Musik von den Oasis geben. Wir hören jetzt sicher mal einen grossen Klassiker von ihnen. Don't Look Back in Anger.
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1: Schönen Abend zusammen, das ist Kanal 3 am Menti. In 18 Minuten ist 3, ab zum nächsten Termin. Menti, ja, der Tag, wo all die Termine einem wieder zeigen. Bürstli, das Wochenende ist dann durch. Jetzt regiert wieder der Alltag. So einen Mann zum Spangen zu nahe zu bringen, irgendwie am 3 oder 4 Uhr ab 3. Selber hat er vielleicht noch Fusionär am 4. Und später am 6. geht die Tochter auch noch ins Uni-Hockey-Training oder auch noch zur Halle anfahren. Das als Manager, das braucht Energie. Die Energie, die man eigentlich so schön am Wochenende, die hinter uns ist, getankt hat. Und jetzt wird sie einem schon wieder abgesogen von all diesen Terminen. Das ist Menti. Darum, bei uns könnt ihr nochmal tanken. Energie. Mit einem Kanal 3 Klassiker, wo euch das Gefühl gibt, der pumpt mich richtig auf. Da bin ich dann voll im Saft. Da habe ich noch eine extra Portion Kraft für all die Termine jonglieren. Das ist genau der hier von den Van Halen. Jump!

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0: Das ist Kanal 3. Ich hoffe, ihr seid gut in die neue Woche gestartet. Wir begleiten euch durch den Moment in Ami mit diesem wunderschönen Kanal 3 Klassiker. Forever Young von Alphaville, absoluter Hühnerhaut-Song. Und dazu gibt es Pegasus. Ihr Hit Next Day, da gibt es gleich nach den News. Jetzt ist 3.
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0: Mit dem Normaland.
2: Das Gampelen und das Inns tut man aktuell den Strassenbeleger setzen. Das gibt die Bau- und Verkehrsdirektion vom Kanton Bern heute Vormittag ihre Medienmitteilung bekannt. Auf der Gudrefinstrasse von Witzwil bis zum Anschluss an die H10 tut man den Strassenbelag erneuern. Darum kann man die Strecke aktuell nur unter erschwerten Bedingungen befahren. Vom Donnerstagmorgen um 5 Uhr bis am Freitagmorgen um 5 Uhr ist der Kantonsstrassenabschnitt ganz gesperrt. Die Umleitungen sind signalisiert, zu den angrenzenden Liegenschaften kann man dann aber nicht herfahren. Der bernische Grossrat hat sich heute für das Erhöhen des Grimms- und Sturmuhr geeinigt. Das Kraftwerk Oberhasli will den maximalen Wasserspiegel vom Grimmsusee um 23 Meter erhöhen. Für das müssen wir die beiden Sturmuhren erhöhen. Diesem Antrag hat der bernische Grossrat einstimmig angenommen. Mit dem Ausbau können wir mehr Energie speichern und die Energie näher im Winter brauchen. Verschiedene Gemeinden kritisieren, dass sie hier kein Mitspracherecht hatten und der Grossrat einfach über seinen Weg entschieden hat. Im Süden von Libanon sind nach israelischen Luftangriffen mindestens 11 Personen gestorben. Unter den Toten sind auch 2 Kinder, wie die libanesische Nachrichtenagentur bekannt gibt. Bei den Angriffen im Süden von Libanon sind ein Wohnhaus und ein Rettungswagen getroffen worden. Schon am Sonntag sind im Libanon wegen israelischen Luftangriffen 7 Menschen ums Leben gekommen. Eigentlich gilt seit dem Juni ein Waffenstillstand zwischen dem israelischen Militär und der libanesischen Hisbollah-Miliz. In den letzten Tagen hat Israel den Angriff auf Libanon wieder verstärkt.
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0: Auch heute ist es nochmal sommerlich, was die Temperatur angeht. 29 Grad ist es aktuell. Es ist recht bewölkt, sollte aber trocken bleiben heute. Und am Morgen wird es noch mal heiss, bis zu 31 Grad sogar. Gegen Ami wird es dann gleich wie heute bewölkt. Und gegen Abend müssen wir dann mit Regen rechnen.
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0: 3 ab 3, es läuft alles gut auf der Straße im Kanal 3 Land. Da kommen wir tipptopp vorwärts. Gute Fahrt.
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0: Um die 3, da kommt es meistens. Das Nachmittagsloch. Vor allem noch am Montag. Darum gönnt euch, was auch immer euch gut tut. Ein Kaffee, ein süßes Getränk, ein Glas, ein Apfel, was auch immer ihr braucht. Und dann geht es weiter. Vollgas durch den Montag und am 4 Abend entgegen. Was auch hilft gegen das Nachmittagsloch, ist die Musik ganz laut aufdrehen. Gleich als nächstes gibt es Pegasus mit ihrem Hit Next Day. Am Mikrofon Andrea Schucki. Einen schönen Nami.
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0: Das ist Kanal 3. Schön, geht mit unserem Anti-Nami. Jetzt ist 20 ab 3. Nächste Woche geht es endlich wieder los mit der Hockey-Saison.
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0: Das ist Kanal 3, jetzt ist 20 vor 4 Uhr, einen schönen Abend zusammen. Muriel Filho aus dem Kanal 3-Team. 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

0: Der hört gerne drei am Ende. Und bei uns, da heisst es häufig Hüihop, Vollgas, Durchnami und so weiter und so fort. Wir können aber auch anders. Ein bisschen ruhiger, gemütlicher. Du weißt, ich habe krass Haus. Zum Beispiel mit dem Baschi, sein aktuell Hit Haus bauen, hören wir in der nächsten halben Stunde. Und dazu. Say You, Say Me, emotionale Kanadier-Klassiker begleiten uns ebenfalls durch den Menti-Nami. Jetzt ist 4.
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0: Mit dem Normal Lanz.
2: In Biel läuft im Moment eine Studie, wo Teilnehmerinnen und Teilnehmer in der Apotheke können Cannabis kaufen können. 2024 hat der Versuch gestartet. Probandinnen und Probanden waren in zwei Gruppen eingeteilt. Die einen konnten ihr Cannabis ab sofort in der Apotheke kaufen. Die anderen haben für die nächsten 6 Monate einfach noch weiter auf dem Schwarzmarkt eingekauft. In Biel sei es nicht schwierig gewesen, Leute für das zu finden, sagt Bieler Sicherheits- und Sozialdirektorin Natascha Bitte.
3: Wir hatten viele Konsumenten, die waren interessant, sich zu beteiligen. Sobald das in die Presse war, hatten wir auch Telefonate bei der Stadt. Wir haben gesagt, nein, sie müssen bei der Studie gehen. Also es gab kein Problem, Leute zu finden. In Biel sind das nur 139 Personen. Aber es war von Anfang an klar, dass es nicht die größte Teil wäre, nicht in Biel.
2: Im ersten Zwischenergebnis sieht man, dass die Leute nicht mehr Cannabis konsumieren, wenn sie es aus der Apotheke kaufen können. Sie konsumieren allerdings weniger schädlich, zum Beispiel mit Vapes oder mit Mausspray. Das Gampelen und das Insta um aktuell den Strassenbelager setzen. Das gibt die Bau- und Verkehrsdirektion vom Kanton Bern heute Vormittag ihre Medienmitteilung bekannt. Dort tut man auf der Gudrefingstrasse von Witzwil bis zum Anschluss an die H10 den Belager neuieren. Darum kann man die Strecke aktuell nur erschwert befahren. Vom Donnerstagmorgen um 5 Uhr bis am Freitagmorgen um 5 Uhr ist der Kantonsstrassenabschnitt ganz gesperrt. Die Umleitungen signalisiert. Zu den angrenzenden Liegenschaften kann man dann aber nicht herfahren. Das Grenchen ist heute Mittag ein Velofahrer verunfallt. Kurz nach dem Mittag sind die älteren Herr an der Kapustrasse das Grenchen mit dem Velo umgekehrt, wie das Grenchen Tagblatt schreibt. Die Polizei und die Ambulanz waren vor Ort im Einsatz gewesen. Der Mann hat sich beim Unfall im Kopf verletzt. Im Anschluss haben ihn die Sanitäter näher behandelt. Wie es zum Unfall gekommen ist und wie schwer sich der Mann verletzt hat, ist noch nicht bekannt.
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0: 29 Grad ist aktuell in Biel, in Grenchen und auch in Finsterhennen. Ein paar Wolken hat es, es bleibt aber trocken heute. Und morgen wird es sogar noch mal heißer. Bis zu 31 Grad gibt es morgen. Und auch morgen hat es vor allem am Nami ein paar Wochen rum. Und gegen Abend kann es hier und da dann auch nass werden.
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0: Jetzt ist 3 ab 4. Keine Staus oder Stocker auf der Strassenregion. Da kommen Sie problemlos an unser Ziel. Habt Sorge und eine gute Fahrt.
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0: Geniessen wir sie noch, die wahrscheinlich letzten Tage des Jahres, wo es noch mal fast 30 Grad ist. Ja, ich weiss, jetzt ist es dann wirklich auch mal gut, wenn es ein bisschen runterkühlt. Aber eben, so die letzten Tage, wo es so richtig sommerlich heiß ist, die kann man noch mal ganz bewusst ausnutzen. Noch mal ab bei Seekumpen nach dem Feierabend, vielleicht noch ein Picknick mitnehmen, Sonnenuntergang schauen und sich definitiv vom Hitzesommer verabschieden. Am Mikrofon Andrea Schucki, kommen gut Richtung Feierabend.
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0: Mit Kanal 3, der Menti. Schön, habt ihr reingeschaltet. Jetzt ist es halb 4.
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0: Es ist zwar etwas bewölkt, aber die Temperaturen die sind heute noch mal richtig sommerlich. 29 Grad ist es im Moment. Und auch morgen da hat der Sommer immer noch nicht genug. Oder, Sarina Leuthold vom Meteotest?
2: Ja, genau. Er gibt auch hier noch nicht auf. Grundsätzlich ist es vor allem am Vormittag bis in Nachmittag innen trocken und sonnig. Und eben die Temperaturen sind so um die 30 bis 31 Grad dazu am Nachmittag. Also wirklich noch mal fast ein bisschen hochsommerlich. Aber dann gibt es ja doch gegen später Nachmittag und am Abend immer mehr Wolken, die von Westen her aufziehen. Und im Verlauf vom Abend, spätestens in der Nacht vom Dienstag auf den Mittwoch, kommen dann auch Regengüsse und Gewitter auf. Dahinter kommt dann auch kalte Luft Richtung Schweiz. Also die Temperatur geht dann auf Mitte Woche doch definitiv zurück. Und auch der Südwestwind wird zum Thema. Der fährt dann schon im Verlauf vom Nachmittag ein bisschen auffrischen und kann dann eben gerade in Gewitternähe und auch in der Nacht auf den Mittwoch zum Teil stark anblasen.
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0: Das ist Kanal 3, ein schöner Montag weiterhin, jetzt ist 18.04 Uhr. Schwinger, Turnerinnen und Skirennfahrer, Profisportler, alle zusammen auf einem Haufen zu Magglingen.
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0: Wir sind diese Woche dort unterwegs und schauen hinter Kulissen. Und eine, die schaut, dass es läuft, ist Stefanie Perini. Sie ist die Verantwortliche von Rezeption. Sie empfiehlt dort die Leute, wenn sie ankommen. Aber manchmal da schlüpft sie auch in eine Rolle, die sie eigentlich gar nicht unbedingt geplant hat zu machen.
2: Wetterauskunft sind wir auch noch gelegentlich. Also es kommt sehr oft vor, dass jemand anruft, vor allem im Winter. Hey, seid ihr über dem Nebel? Habt ihr Sonne? Oder im Winter sind die Langläufe schon gemacht? Hat das Freibad offen? Hat er überhaupt offen? Hat das Bella Vista offen? Das gehört definitiv auch noch alles dazu.
0: Also Hurti auch noch Wetterfee und natürlich auch Fundbüro. Weil in so einem Sportzentrum da bleibt sehr viel liegen.
2: Klassiker sind natürlich Ladegeräte. Das kommt sehr, sehr oft vor. Aber unter anderem auch Plüschtier, Glücksbringer, ganze Faszienrollen, Foamküsse, Kleider, Turnschuhe, AirPods. Die kann man zum Glück tragen, das ist noch gäbig. Aber ja, es gibt diverse Sachen und wir probieren auch immer herauszufinden, wem das sie gehören. Und wenn sie da sind, können sie es noch holen oder mit uns per Post zurückschicken.
0: Langweilig wird es jedenfalls nicht. Stefanie Perini an Rezeption im Sportzentrum zu Magglingen.
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0: wir gehen Feierabend gegen hier auf Kanal 3. Und für einen Endspurt, da ist unter anderem der Teddy Swims am Start. Sie aktuell hat Miss Neudal den Fact. Und dann hören wir in der nächsten halben Stunde. Und dazu Emotionen pur. Kanal 3 Klassiker von Mariah Carey gibt es auch noch vor dem 5 Uhr. Jetzt ist halb.
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0: Mit dem Normaland.
2: In Biel können ausgewählte Leute seit 2 Jahren Cannabis in der Apotheke kaufen. Sie sind Probandinnen und Probanden bei einer Studie, die untersucht, wie sich der Cannabiskonsum verändert, wenn man es legal und nicht auf dem Schwarzmarkt kaufen kann. Im ersten Ergebnis sieht man, Leute konsumieren nicht mehr, wenn sie in der Apotheke kaufen können, aber dafür etwas gesünder, mit Vapes oder Mausspray. In Biel hat knapp 140 Leute mitgemacht. Das ist gut gegangen, erzählt der Studienleiter Reto Auer vom Berner Institut für Hausarztmedizin.
3: So grundsätzlich sehr gut. Von der Polizei haben wir keine Meldungen gekriegt. Und die Zusammenarbeit mit der Apotheke war sehr schön und wichtig. Und jetzt nicht gerade in dieser Apotheke, aber andere Apotheken haben gesagt, wow, wir haben so wie einen Vorbehalt von den neuen Kunden, die kommen da. Und, aber eigentlich sind das superlässige Leute und zuverlässig und so. Und wir haben wirklich Freude.
2: Die Studie haben sie jetzt bis 2028 verlängert. Zu Grenchen ist heute Mittag ein Velofahrer verunfallt. Kurz nach dem Mittag sind die älteren Herren an der Kapustrasse Grenchen mit dem Velo umgekehrt, wie das Grenchen Tagblatt schreibt. Die Polizei und die Ambulanz waren vor Ort im Einsatz gewesen. Der Mann hat sich beim Unfall im Kopf verletzt. Im Anschluss haben ihn Sanitäter behandelt. Wie es zum Unfall ist gekommen und wie schwer sich der Mann verletzt hat, ist noch nicht bekannt. Der Berner Grossrat hat sich heute für das Erhöhen von Grimms und Staumauer geeinigt. Das Kraftwerk Oberhasli will den maximalen Wasserspiegel vom Grimmsusee um 23 Meter erhöhen. Für das müssen wir die beiden Staumauer erhöhen. Den Antrag hat der Berner Grossrat einstimmig angenommen. Mit dem Ausbau können wir Energie speichern, um diese Energie nachher im Winter zu brauchen. Verschiedene Gemeinden kritisieren, dass sie hier kein Mitspracherecht haben kann und der Grossrat einfach über seinen Weg entschieden hat.
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0: 29 Grad ist aktuell das Bio und das Tschuk und sogar für 30 Grad längt es zu Büren Raren. Es hat ein paar Wochen, aber zwischen mal immer die Sonne mal wieder vorschauen und es bleibt trocken heute. Und morgen ist auch noch mal sommerlich heiß, bis zu 31 Grad gibt es morgen. Und am Nami ist es ähnlich wie heute bewölkt. Und gegen Abend da kommt es dann auch regnen.
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0: 3:30 Uhr, ein paar erste Feierabendstocker hat es im Kanal 3 Land. Mehr als 10 Minuten verliert ihr aktuell aber noch nie. Passt auf und kommt gut ans Ziel.
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0: Also, ihr hört gerne drei Momente zusammen, gehen wir richtig Feierabend. Jetzt ist 20 vor 5 ein. Er kennt nichts. Quasi jeden Tag hat er eine neue Wahnsinnsidee.
1: A short time from now we are going to be changing the name of the Gulf of Mexico to the Gulf of America.
0: Der US-Präsident Donald Trump. Vor allem neue Namen feiert er. Zuerst hat er den Gulf von Mexiko in den Gulf von Amerika umtauft. Nach der See Lake Ontario in Lake America. Und jetzt soll der Bundesstaat New Mexico, New America heissen. Lieber Donald, wir haben noch drei weitere Vorschläge, was du umtaufen könntest.
2: Der Bundesstaat Florida mit Trumps Villa Mar-a-Lago heisst neu
3: America First
2: State.
4: It's going to be the top of the line, the top in the world.
5: Es ist total lächerlich.
2: Die Stadt Springfield, Ohio, das ist dort, wo sie laut Trump Haustier essen.
6: They're eating the dogs, they're eating the cats, they're eating the pets.
2: Die heisst neu City of Fried, also frittierte Cats, Dogs and Pets. Yummy.
7: Fake News.
8: Uiuiui.
2: Und der Höhepunkt im wahrsten Sinn des Wortes, der Mount Rushmore, der Berg mit den Präsidentenköpfen, der wird zum Mount Trumpmore.
9: Oh, that's an interesting one. No, no, no, I'll get a little heat on that one.
2: Und speziell, der Trump ersetzt mit dem Namenswechsel auch gerade alle vier itzigen Präsidentenköpfe mit seinem Kopf. Weil vier Amtszeiten macht er ja mindestens.
9: I could see it possibly happening.

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1: Telos Kanal 3, schön, habt ihr eingeschaltet. Jetzt ist 10 vor 5.
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1: Kiffen darf man in der Schweiz nicht. Die einen oder anderen machen das aber trotzdem ab und zu. Wie wäre es euch, wenn sie für das nicht mehr auf den Schwarzmarkt müssten, sondern in der Apotheke könnten Cannabis kaufen? Genau das untersucht eine Studie von Uni Bern. Was bei dieser Studie bis jetzt herausgekommen ist, weiss Florina Jufer aus der Redaktion.
3: Seit 2 Jahren können ausgewählte Leute in Biel, in Bern und in Luzern in der Apotheke Cannabis kaufen. Sie machen bei einer Studie mit, die untersucht, ob die Leute mehr oder anders konsumieren, wenn sie das Gras legal in der Apotheke kaufen können. Insgesamt machen bei dieser Studie über 1000 Leute mit. Die sind alle volljährig und man hat sie vor diesem Projekt gründlich untersucht. Einer davon ist der Oliver. Er heisst eigentlich anders, will aber nicht mit seinem echten Namen öffentlich über das Thema reden. Er hat sich gerne in der Apotheke beraten und in seinem Konsum hat sich tatsächlich etwas geändert.
4: Dass ich jetzt die Möglichkeit habe, auch E-Joints zu konsumieren und nicht nur normale Joints. Das habe ich vorher nicht gehabt. Auf dem Schwarzmarkt ist das nicht so verbreitet. So. Und das ist eine weniger gesundheitsgefährdende Form.
3: Da ist der Oliver einer von vielen. Die Studie hat gezeigt, dass die Leute auf weniger schädliche Art konsumieren, wenn sie in der Apotheke einkaufen. Die Leute rauchen weniger normale Joints rauchen und mehr Vapen oder nehmen Mausspray. Dazu kommt, der Verkauf in der Apotheke führt nicht dazu, dass die Leute mehr Cannabis konsumieren. Für das zu testen sind die Probandinnen und Probanden am Anfang in 2 Gruppen gekommen. Eine hat ab sofort in der Apotheke Gras kaufen. Die anderen mussten noch 6 Monate warten und das dann auch dürfen. In diesen 6 Monaten haben die beiden Gruppen praktisch gleich viel konsumiert. Das Bio machen knapp 140 Leute mit. Das Parlament hat beschlossen, bei dieser Studie dabei zu sein, erzählt Bieler Sicherheits- und Sozialdirektorin Natascha Pitte.
5: Wir haben auch Interesse, vom Illegal wegzukommen, um eine bessere Beratung und Prävention im Cannabisbereich. Deshalb waren wir enthusiastisch mit.
3: Sie hat die Studie jetzt verlängert bis 2028. Sie will die gesundheitlichen Auswirkungen weiterhin verfolgen und den Fokus noch mehr auf Gummibärli legen, die vor allem in den USA am Aufkommen sind.
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0: Die hören gar nicht drüber Menti und es gibt nochmal einen richtig schönen Sommerabend zum Geniessen. Passend dazu. Viva la Vida, der Hit von Coldplay ist bereit, zusammen mit der Olivia Rodrigo. Euer aktueller Hit Drop Dead ist dabei in der nächsten halben Stunde. Jetzt ist 5 Uhr.
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0: Mit dem Normand Lanz.
2: In Biel läuft im Moment eine Studie, wo Teilnehmerinnen und Teilnehmer in der Apotheke Cannabis kaufen können. 2024 hat der Versuch gestartet. Probandinnen und Probanden waren in 2 Gruppen eingeteilt. Die einen haben ihr Cannabis ab sofort in der Apotheke kaufen. Die anderen haben für die nächsten 6 Monate einfach noch weiter auf dem Schwarzmarkt eingekauft. In Biel sei es nicht schwierig, Leute für das zu finden. Das hat Bieler Sicherheits- und Sozialdirektorin Natascha Bitte.
3: Wir hatten viele Konsumenten, die waren interessant, sich zu beteiligen. Sobald das in die Presse war, hatten wir auch Telefonate bei der Stadt. Wir haben gesagt, nein, sie müssen bei der Studie gehen. Also es gab kein Problem, Leute zu finden. In Biel sind das nur 139 Personen, aber es war von Anfang an klar, dass es nicht die größte Teil wäre, nicht in Biel.
2: Im nächsten Zwischenergebnis sieht man, dass die Leute nicht mehr Cannabis konsumieren, wenn sie es aus der Apotheke kaufen. Sie konsumieren es allerdings weniger schädlich, zum Beispiel mit Vapes oder mit Mausspray. Das Gampelen und das Inns tut man aktuell den Strassenbelag ersetzen. Das gibt die Bau- und Verkehrsdirektion vom Kanton Bern heute Vormittag ihre Medienmitteilung bekannt. Dort tut man auf der Gutreffinstrasse von Witzwil bis zum Anschluss an die H10 den Belag erneuern. Darum kann man die Strecke aktuell nur erschwert befahren. Vom Donnerstagmorgen um 5 Uhr bis am Freitagmorgen um 5 Uhr ist der Kantonsstrassenabschnitt ganz gesperrt. Die Umleitungen sind signalisiert. Zu den angrenzenden Liegenschaften kann man aber dann nicht herfahren. Die Kantonspolizei Bern fahndet nach Fans, die im Göpfinal von letztes Jahr Knallpetarden gezündet haben. Das gibt Kapo heute in der Medienmitteilung bekannt. Beim Göpfinal von letztes Jahr zwischen dem FC Biel und dem FC Basel haben 4 Zuschauer Handlichtfackeln und Knallpetarden angezündet. Wenn man die nicht identifizieren konnte, droht Kapo jetzt damit, die Bilder von den mutmaßlichen Tätern zu veröffentlichen. Sollte sich die Verdächtigen bis am 17. September nicht melden, tut Kapo Bilder veröffentlichen, wo man die mutmaßlichen Täter sieht.
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0: Die Wochen die haben sich recht aufgelockert die letzte halbe Stunde. Es hat doch noch recht blauen Himmel geizen. Und es ist heiss, 30 Grad im Moment. Und auch morgen nochmal sommerliche Temperaturen. Bis zu 31 Grad heiß wird es und morgen tut es vor allem gegen Nami zu. Dann kommen Wolken auf und gegen Abend kann es sein, dass es dir auch korrekt regnen
1: kann. 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
0: 3 Minuten nach den 5 Uhr, es zieht an mit dem Feierabendverkehr. Das Bio, das stockt es dort, wo ging. Auf der Lentistrasse, wenn ihr vor Seevorstadt Richtung Brückmoos unterwegs seid, da habt ihr etwa 20 Minuten länger aktuell. Sonst verliert ihr noch nie mehr als 10 Minuten. Viel Geduld und kommt gut heim.
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0: Büro, Baustelle, Küche, Auto, wo immer, derzeit und zulässt. Schön geht mit uns Menti. Mein Name ist Andrea Stucki. Guten Endspurt denen, die noch am Bügeln sind und allen anderen einen schönen Feierabend.
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0: Ihr hört Kanal 3, kommen gute vier Abend, jetzt ist 11 ab 5 Uhr. Mit dem Bändli der Hog rauffahren und schon ist mir eine ganz andere Welt. Ihr Welt vom Spitzensport.
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0: Eine, die all die Sportler und Sportlerinnen zu Macklingen in Empfang nimmt, ist Stefanie Perini. Sie ist verantwortlich für die Rezeption. Weltmeisterinnen, Olympiasieger, Nazispieler. Ist man da nicht ein bisschen nervös, wenn so ein Star an die Rezeption kommt?
2: Nervös nicht wirklich, eher freudig. Weil Sportler sind sehr unkompliziert, sehr bodenständig. Und auch wenn sie noch so bekannt sind oder jetzt gerade irgendwie Goldkult haben, sie sind immer sehr, sehr umgänglich. Und von dem her gibt es keinen Grund, zum nervös zu sein. Und es ist aber noch cool zu hören, wie war die letzte Olympiade gewesen, oder wie ist der letzte Wettkampf gegangen.
0: Tönen also schon noch Sampa, die Sportstars. Gibt es manchmal auch, dass Fans an der Rezeption auftauchen, wenn sie mitbekommen, dass jemand berühmt da ist?
2: Fans abwimmeln habe ich bis jetzt noch nie müssen. Einerseits, Schweizer sind halt sehr, sehr diskret und zurückhaltend. Was es ab und zu gibt, dass zum Beispiel oben beim Enterwelt, wenn sie gerade am Trainieren sind, vor allem beim Fußball, dass die Leute zuschauen, aber selbst dort, die Sportler sind, wie gesagt, unkompliziert, lassen sie zuschauen, geben ein Autogramm. Das war bis jetzt nie ein Thema.
0: Da ist dann unsere zurückhaltende Schweizer Kultur wieder ein Riesenvorteil. Ja, niemandem zu nachtreten und lieber ein bisschen von weitem anhimmeln.
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0: Mit Kanal 3, ab in 4 Abend. Jetzt ist 20.05 Uhr, einen schönen zusammen. Ein Joint rauchen oder ein Haschgüezi essen darf man in der Schweiz nicht. Das halten aber längstens nicht alle auf. Teil machen es trotzdem.
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0: Was würde sich verändern, wenn man Gras in der Apotheke könnte kaufen und nicht auf den Schwarzmarkt müsste? Das schaut eine Studie von Uni Bern an. In Biel, in Bern und in Luzern dürfen rund 1000 Erwachsene seit 2 Jahren ihr Gras in ausgewählten Apotheken kaufen. Florina Jufer hat mit dem Studienleiter Reto Auer über seinen Versuch geredet. Am Anfang haben sie Probandinnen und Probanden in 2 Gruppen eingeteilt.
2: Eine konnte direkt in der Apotheke Cannabis kaufen und Beratung kriegen. Und der andere Teil musste warten und weiter noch auf dem illegalen Markt. Nach 6 Monaten sind alle wieder zurückgekommen, damit man den Vergleich machen kann von Personen, die gleich sind, wo der einzige Unterschied ist, einer hat in der Apotheke gehen und der andere hat dann noch vom illegalen Markt Cannabis beziehen müssen.
3: Was hat Bio als Bilingue-Stadt für eine Rolle gespielt bei diesem Projekt?
2: Hey, unbedingt. Ein Beispiel, das ich gesehen habe, weil wir haben alles übersetzt, haben sehr viel auf die Schnarre gekriegt vom Team, dass man noch alles das auch Französisch muss machen. Unbedingt. Alle Unterlagen und Beratungen und alle Prozesse sind auch Französisch übersetzt worden und das ist für uns extrem wichtig in einem zweisprachigen Kanton.
3: Wie sehen die Ergebnisse oder die ersten Ergebnisse von dieser Studie aus?
2: Das erste Ergebnis ist, dass der Konsum nicht gestiegen ist, aber auch nicht wesentlich gesunken, wenn auch ein bisschen. Was uns für mich wichtig ist als Hausarzt, dass ein grösserer Teil dann eben auf Vapes, auf Vaporisieren, auf Oralprodukte umgestiegen sind. Und das ist wichtig für ihre Gesundheit langfristig. Auf der Sicherheit haben wir kein schweres Signal, es sind nicht mehr Leute im Spital. Und von der öffentlichen Sicherheit hat es nicht Meldungen gegeben von der Polizei oder so, dass da ein Problem hat auf der Straße.
3: Wie geht es jetzt weiter mit eurer Studie?
2: Die Studie wird verlängert. Es geht um Oralprodukte, eben andere Gummis. Die sind sehr beliebt in den USA. Wir müssen uns vorbereiten, falls einmal das kommt, wie nehmen die Personen das wahr? Auch die Behörden vorbereiten, an was muss man achten? Und dann hat es natürlich ein Weiterverfolgen von der gesundheitlichen Folge, wenn jemand umstellt auf Vapes. Vom Labor her sieht es sehr gut aus, aber wir brauchen noch weitere Daten und die Leute langfristig verfolgen, um zu wissen, ist es tatsächlich auch so denn bei diesen Personen.
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0: 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Das ist der Mänti Feierabend mit Kanal 3. Geniessen den schönen sommerlichen Abend mit dem Bastian Baker. Sie hat «I'd Sing For You», hören wir in der nächsten halben Stunde. Und noch vordran gibt es «One Republic». Mit ihrem aktuellen Hit «Need Your Love». Da gibt es nach den News. Jetzt ist 17:30. Die
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0: Jetzt nicht gerade in dieser Apotheke, aber andere Apotheken haben gesagt, wow, wir haben so wie einen Vorbehalt von den neuen Kunden, die kommen da. Und, aber eigentlich sind das superlässige Leute und zuverlässig und so. Und wir haben wirklich Freude.
1: Die Studie haben sie jetzt bis 2028 verlängert. Der Kanton Bern kann die beiden Amtshäuser zu Mehring und Seelach und das Schloss zu Bürararen weiter selber brauchen. Das hat der Grossrat heute Nachmittag entschieden. Für das hat der Grossrat ihre Rücknahme der Liegenschaften ins Verwaltungsvermögen vom Kanton zugestimmt. Dazu hat man noch einen Kreditantrag für Sanierungsarbeiten angenommen. Beides hat der Grossrat einstimmig angenommen. Man hat probiert, die Amtshäuser und das Schloss zu verkaufen. Weil man aber keine Käufer gefunden hat, tut man die jetzt wieder selber brauchen. Im Gesamten tut der Kanton Bern knapp 7,5 Millionen Franken in die drei Liegenschaften investieren. Der Bernische Grossrat hat sich heute für das Erhöhen von Grimsel und Staumauer geeinigt. Das Kraftwerk Oberhasli will den maximalen Wasserspiegel vom Grimselsee um 23 Meter erhöhen. Für das müssen wir die beiden Staumauer erhöhen. Dem Antrag hat der Bernische Grossrat heute einstimmig zugestimmt. Mit dem Ausbau kann man mehr Energie speichern und die Energie nach im Winter auch brauchen. Verschiedene Gemeinden kritisieren, dass sie kein Mitspracherecht hatten und der Grossrat einfach über seinen Weg entschieden hat.
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3: 29 Grad ist es im Moment und genauso sommerlich heiß wie heute wird es auch morgen nochmal. Morgen sogar noch etwas heisser, bis zu 31 Grad. Gegen Ami, da tut es dann aber morgen zu, dann kommen die Wolken und gegen Abend oder spätestens der Nacht auf den Mittwoch müssen wir dann mit Regen rechnen.
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3: 5:30 Uhr, es braucht Geduld. Das Bio auf der Lentistrasse vor Seevorstadt Richtung Brückmoos. Da verliert ihr etwa eine Viertelstunde. Sonst aktuell keine grösseren Stocker gemeldet im Kanal 3 Land. Gute Fahrt und kommen gut heim.
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0: 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Schön, seid ihr mit dabei. Ich wünsche euch einen schönen Montagfeierabend. Jetzt ist 20 vor 6.
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0: Schon der 7. September und gleich nochmal, oder man könnte auch sagen, immer noch richtig Sommerwetter. 29 Grad ist es aktuell. Und am Morgen, da hat der Sommer immer noch nicht genug, oder Sarina Leuthold vom Meteotest Bern?
2: Ja, genau, er gibt auch hier noch nicht auf. Grundsätzlich ist es vor allem am Vormittag bis in Nachmittag innen trocken und sonnig. Und eben Temperaturen sind so um die 30 bis 31 Grad dazu am Nachmittag. Also wirklich noch mal fast ein bisschen hochsommerlich. Aber dann gibt es ja doch gegen später Nachmittag und am Abend immer mehr Wolken, die von Westen her aufziehen. Und im Verlauf vom Abend, spätestens in der Nacht vom Dienstag auf den Mittwoch, kommen dann auch Regengüsse und Gewitter auf. Dahinter kommt dann auch kalte Luft Richtung Schweiz. Also die Temperatur geht dann auf die Mitte Woche doch definitiv zurück. Und auch der Südwestwind wird zum Thema. Der fährt schon im Verlauf des Nachmittags auffrischen und kann dann eben gerade in Gewitternähe und auch in der Nacht auf den Mittwoch zum Teil stark blasen.
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0: Mit Kanal 3 durch den Menti. Geniesst euch Feierabend. Jetzt ist 10 vor 6 und wir schauen auf morgen Morgen führen. Muriel Filo aus dem Kanal 3 Wecker-Team.
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0: Das ist gar noch drei Momente. Einen guten, auch noch vielleicht schon zum Nachtessen sein. Jetzt geht mit Easy Sound von Remo Forder. Falling heisst sein aktueller Hit, den wir hören. Und er nach und Nacht einfach eine Runde einchillen, gemütlich, noch ein bisschen die Sonne geniessen auf dem Balkon oder im Garten. Und dazu den wunderschönen Gana-3-Klassiker hören. One von U2 ist auch dabei in der nächsten halben Stunde. Jetzt ist 6 Uhr.
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0: Mit dem Normo Lanz.
2: In Biel läuft im Moment eine Studie, wo Teilnehmerinnen und Teilnehmer in der Apotheke Cannabis kaufen können. 2024 hat der Versuch gestartet. Probandinnen und Probanden waren in zwei Gruppen eingeteilt. Die einen konnten ihr Cannabis ab sofort in der Apotheke kaufen. Die anderen haben für die nächsten 6 Monate einfach noch weiter auf dem Schwarzmarkt illegal eingekauft. In Biel war es nicht schwierig, Leute für das zu finden, sagt Bieler Sicherheit und Sozialdirektorin Natascha Bitte.
3: Wir hatten viele Konsumenten, die waren interessant, sich zu beteiligen. Sobald das in die Presse war, hatten wir auch Telefonate bei der Stadt. Wir haben gesagt, nein, sie müssen bei der Studie gehen. Also es gab kein Problem, Leute zu finden. In Biel sind das nur 139 Personen. Aber es war von Anfang an klar, dass es nicht die größte Teil wäre, nicht in Biel.
2: Im ersten Zwischenergebnis sieht man, dass Leute nicht mehr Cannabis konsumieren, wenn sie es aus der Apotheke kaufen können. Sie konsumieren es allerdings weniger schädlich, zum Beispiel mit Vapes oder mit Mausspray. Der Kanton Bern kann die beiden Amtshäuser Zmering und Zeelach und das Schloss Zbürararen weiter selber brauchen. Das hat der Grossrat heute Nachmittag entschieden. Für das hat der Grossrat ihre Rücknahme der Liegenschaften ins Verwaltungsvermögen vom Kanton zugestimmt. Dazu hat man noch Kreditantrag für Sanierungsarbeiten angenommen. Beides hat der Grossrat einstimmig angenommen. Man hat probiert, die Amtshäuser und das Schloss zu verkaufen. Weil man aber keinen Käufer gefunden hat, tut man die jetzt wieder selber brauchen. Im Gesamten tut der Kanton Bern knapp 7,5 Millionen Franken in die 3 Liegenschaften investieren. Die Kantonspolizei Bern fahndet nach Fans, die im Cup-Finale von letztem Jahr Knallpetarden gezündet haben. Das gibt Kapo heute ihre Medienmitteilung bekannt. Beim Cup-Finale von letztem Jahr zwischen dem FC Biel und dem FC Basel haben 4 Zuschauer Handlichtfackeln und Knallpetarden gezündet. Wenn man die nicht identifizieren konnte, droht Kapo jetzt damit, die Bilder der mutmaßlichen Täter zu veröffentlichen. Sollten sich die Verdächtigen bis am 17. September nicht melden, tut Kapo Bilder veröffentlichen, wo man die mutmaßlichen Täter unverdeckt sieht.
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0: 29 Grad ist es heute und morgen sogar noch heißer, bis zu 31 Grad, bevor es dann am Mittwoch deutlich abkühlt. Morgen hat es dann ein bisschen mehr Wolken als heute, vor allem gegen Ami tut es zu und am Abend kann es hier und da auch nass werden.
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0: 3 ab 6 Uhr. Heute war es ein kurzer Cut mit dem Feierabendverkehr. Ihr verliert schon nie mehr als 10 Minuten im Kanal 3 Land. Gute Fahrt und kommt sicher ans Ziel.
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0: Ja, ihr habt es jetzt etwa gehört, aber ich sage es gerne nochmal. Heute noch eine gute Gelegenheit, für uns zu nächteln. Gleich ist dann schon wieder zu kühl am Abend. Darum genießen wir es doch nochmal heute, den schönen Sommerabend. Am Mikrofon Andrea Stucki. Und jetzt am Start ist der Alex Warren mit seinem aktuellen Hit Fever Dream. Einen schönen Hinach.
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0: 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Schön, seid ihr mit dabei. Ich wünsche euch einen schönen Feierabend. Jetzt ist es 10 ab 6.
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0: Kiffen darf man in der Schweiz nicht. Die einen oder anderen machen das aber trotzdem ab und zu. Wie wäre es euch, wenn sie für das nicht mehr auf den Schwarzmarkt müssten, sondern in der Apotheke könnten Cannabis kaufen? Genau das untersucht eine Studie von der Uni Bern. Was bei dieser Studie bis jetzt herausgekommen ist, weiss Florina Jufer aus der Redaktion.
2: Seit 2 Jahren können ausgewählte Leute in Biel, in Bern und in Luzern in der Apotheke Cannabis kaufen. Sie machen bei einer Studie mit, die untersucht, ob die Leute mehr oder anders konsumieren, wenn sie das Gras legal in der Apotheke kaufen können. Insgesamt machen bei dieser Studie über 1000 Leute mit. Die sind alle volljährig und man hat sie vor diesem Projekt gründlich untersucht. Einer davon ist der Oliver. Er heisst eigentlich anders, will aber nicht mit seinem echten Namen öffentlich über das Thema reden. Er hat sich gerne in der Apotheke beraten und in seinem Konsum hat sich tatsächlich etwas geändert.
3: Dass ich jetzt die Möglichkeit habe, auch E-Joints zu konsumieren und nicht nur normale Joints. Das habe ich vorher nicht gehabt. Auf dem Schwarzmarkt ist das nicht so verbreitet. So. Und das ist eine weniger gesundheitsgefährdende Form.
2: Da ist der Oliver einer von vielen. Die Studie hat gezeigt, dass die Leute auf weniger schädliche Art konsumieren, wenn sie in der Apotheke einkaufen. Die Leute rauchen weniger normale Joints rauchen und mehr Vapen oder nehmen Mausspray. Dazu kommt, der Verkauf in der Apotheke führt nicht dazu, dass die Leute mehr Cannabis konsumieren. Für das zu testen sind die Probandinnen und Probanden am Anfang in 2 Gruppen gekommen. Eine hat ab sofort in der Apotheke Gras kaufen. Die anderen mussten noch 6 Monate warten und das dann auch dürfen. In diesen 6 Monaten haben die beiden Gruppe praktisch gleich viel konsumiert. Das Bio machen knapp 140 Leute mit. Das Parlament hat beschlossen, bei dieser Studie dabei zu sein, erzählt Bieler Sicherheits- und Sozialdirektorin Natascha Pitte.
4: Wir haben auch Interesse, vom Illegal wegzukommen, um eine bessere Beratung und Prävention im Cannabisbereich. Deshalb waren wir enthusiastisch mit.
2: Sie hat die Studie jetzt verlängert bis 2028. Sie will die gesundheitlichen Auswirkungen weiterhin verfolgen und den Fokus noch mehr auf Gummibärli legen, die vor allem in den USA am Aufkommen sind.
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0: Leute, es ist gar nicht 3 Momente. Geniessen euren Feierabend. Jetzt ist 20 ab 6 Uhr und nach dem Feierabend, da ist Zeit, um schnell abchecken, was heute so gelaufen ist in der Region.
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0: Kürzere Pommes wegen dem trockenen Sommer und die Berner Kantonspolizei sucht 4 Schuttfans. Das sind die heutigen Top-Stories.
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0: Die Kantonspolizei Bern sucht 4 Schuttfans, die Pyrotechnik gezündet haben sollen. Das im Cup-Final Biel gegen Basel im Juni 2025 im Wankdorf-Stadion zu Bern. Die 4 Männer sollen mitten in den Leuten Pyros anzündet und so die Leute um sich herum gefährdet haben. Die Polizei hat die 4 Männer bisher nicht identifizieren können. Diesen Donnerstag tut sie darum verdeckte Bilder von diesen Personen veröffentlichen. Die Polizei bittet dort die Bevölkerung um Mithilfe beim Identifizieren von diesen Männern.
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0: Kleinere Chips und kürzere Pommes. Das gibt es dieses Jahr, weil die Herdöpfel kleiner sind als in anderen Jahren, sagt der Inser Bauer Ulrich Kehlkofer. Nebst dem, dass sie kleiner sind, kann er das Jahr auch deutlich weniger Herdöpfel ernten als sonst. Das, weil es dieses Jahr so heiss und vor allem trocken war. Er gehöre aber noch zu den glücklicheren Gemüsebauern, sagt Ulrich Kehlkofer, weil er immerhin einen Teil seiner Herdöpfelfelder bewässern und so die Ernte retten. Es kann sein, dass Herdöpfel jetzt etwas teurer werden für uns. Abgesehen von den kürzeren Pommes gibt es aber noch gerade keine Herdöpfelkrise.
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Taylor Gana 3 wünsche euch einen schönen Montagfeierabend. Der erste Tag der Woche habt ihr geschafft und das kann man auch ein bisschen feiern. Mit dem Gana 3 Klassiker «I was made for loving you» hören wir zusammen mit

0: Schnurspray. Das Biel hat knapp 140 Leute mitgemacht. Das ist gut gegangen, erzählt der Studienleiter Reto Auer vom Berner Institut für Hausarztmedizin.
1: So grundsätzlich sehr gut. Von der Polizei haben wir keine Meldungen gekriegt. Und die Zusammenarbeit mit der Apotheke war sehr schön und wichtig gewesen. Und jetzt nicht gerade in dieser Apotheke, aber andere Apotheken haben gesagt, wow, wir haben so wie einen Vorbehalt gehabt von den neuen Kunden, die kommen da. Und, aber eigentlich sind das superlässige Leute und zuverlässig und so. Und wir haben wirklich Freude.
0: Die Studie haben sie jetzt bis 2028 verlängert. Der Kanton Bern kann die beiden Amtshäuser zu Mehring und Zeelach und das Schloss zu Bürararen weiter selber brauchen. Das hat der Grossrat heute Nachmittag entschieden. Für das hat der Grossrat ihre Rücknahme der Liegenschaften ins Verwaltungsvermögen vom Kanton zugestimmt. Dazu hat man noch einen Kreditantrag für Sanierungsarbeiten angenommen. Beides hat der Grossrat einstimmig angenommen. Man hat probiert, die Amtshäuser und das Schloss zu verkaufen. Weil man aber keinen Käufer gefunden hat, tut man die jetzt wieder selber brauchen. Im Gesamten tut der Kanton Bern knapp 7,5 Millionen Franken in die drei Liegenschaften investieren. Die Kantonspolizei Bern fandet nach Fans, die im Cup-Finale von letztem Jahr Knallpetarden gezündet haben. Das gibt Kapo heute ihre Medienmitteilung bekannt. Beim Cup-Finale von letztem Jahr zwischen dem FC Biel und dem FC Basel haben vier Zuschauer Handlichtfackeln und Knallpetarden gezündet. Wenn man die nicht identifizieren konnte, droht Kapo jetzt damit, die Bilder der mutmaßlichen Täter zu veröffentlichen. Sollten sich die Verdächtigen bis zum 17. September nicht melden, tut Kapo Bilder veröffentlichen, wo man die mutmaßlichen Täter unverdeckt sieht.
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3: 28 Grad ist es noch aktuell. Heute war noch mal so ein richtiger Sommertag. Und am Morgen wird es noch mal heiß, bis zu 31 Grad, bevor es am Mittwoch deutlich abkühlt. Morgen ist zwar heiß, aber vor allem im Nami recht bewölkt und gegen Abend kann es dann auch regnen.
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3: Jetzt ist 6:30 Uhr. Keine grösseren Staus oder Stocker auf der Strassenregion. Kommt gebig vorwärts, passt auf und eine gute Fahrt.
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1: Kiffen darf man in der Schweiz nicht. Die einen oder anderen machen es aber trotzdem ab und zu. Wie wäre es denn eigentlich, wenn sie für das nicht mehr auf den Schwarzmarkt müssten, sondern in der Apotheke könnten Cannabis kaufen? Das untersucht eine Studie von der Uni Bern. Was bei dieser Studie bis jetzt herausgekommen ist, weiss Florina Juffer aus der Redaktion.
2: Seit 2 Jahren können ausgewählte Leute in Biel, in Bern und in Luzern in der Apotheke Cannabis kaufen. Sie machen bei einer Studie mit, die untersucht, ob die Leute mehr oder anders konsumieren, wenn sie das Gras legal in der Apotheke kaufen können. Insgesamt machen bei dieser Studie über 1000 Leute mit, die sind alle volljährig und man hat sie vor diesem Projekt gründlich untersucht. Einer davon ist der Oliver. Er heisst eigentlich anders, will aber nicht mit seinem echten Namen öffentlich über das Thema reden. Er hat sich gerne in der Apotheke beraten und in seinem Konsum hat sich tatsächlich etwas geändert.
3: Dass ich jetzt die Möglichkeit habe, auch E-Joints zu konsumieren und nicht nur normale Joints. Das habe ich vorher nicht gehabt. Auf dem Schwarzmarkt ist das nicht so verbreitet. So. Und das ist eine weniger gesundheitsgefährdende Form.
2: Da ist der Oliver einer von vielen. Die Studie hat gezeigt, dass die Leute auf weniger schädliche Art konsumieren, wenn sie in der Apotheke einkaufen. Die Leute rauchen weniger normale Joints rauchen und mehr Vapen oder nehmen Mausspray. Dazu kommt, der Verkauf in der Apotheke führt nicht dazu, dass die Leute mehr Cannabis konsumieren. Für das zu testen, sind die Probandinnen und Probanden am Anfang in 2 Gruppen gekommen. Eine hat ab sofort in der Apotheke Gras kaufen. Die anderen mussten noch 6 Monate warten und das dann auch dürfen. In diesen 6 Monaten haben die beiden Gruppe praktisch gleich viel konsumiert. In Biel machen knapp 140 Leute mit. Das Parlament hat beschlossen, bei dieser Studie dabei zu sein, erzählt Bieler Sicherheits- und Sozialdirektorin Natascha Pitte.
4: Wir haben auch Interesse, vom Illegal wegzukommen, um eine bessere Beratung und Prävention im Cannabisbereich. Deshalb waren wir enthusiastisch mit.
2: Sie hat die Studie jetzt verlängert bis 2028. Sie will die gesundheitlichen Auswirkungen weiterhin verfolgen und den Fokus noch mehr auf Gummibärli legen, die vor allem in den USA am Aufkommen sind. Chips, Pomfrei, Trösti oder der gleich einfach nur geschwellte, die Rede ist von Herdöpfel. Man kann viel aus ihnen machen. Nur ist es so, dass es dieses Jahr gar nicht so viele Schweizer Herdöpfel hat gegeben. Die Ernte in der Schweiz ist auf einem Rekordtief und es kann grosse Auswirkungen auf die Konsumentinnen und Konsumenten haben. Normal Lanz aus der Redaktion, wie sieht es bei den Seeländer Herdöpfelbauern aus?
1: Die Seeländer Bauern hat es abgereicht. Der Ulrich Kilchhofer, Gemüsebauer von Ins, rechnet damit, dass ihm knapp ein Drittel von seiner normalen Herdöpfelernte den fehle, wie er gegenüber aschur.ch sagt. Oder Jan Rieser, Betriebsleiter von einem gemischten Ackerbau in Golaten, geht davon aus, dass er rechte Einbussen hat. Er fängt zwar erst nächste Woche mit der Ernte der Herdöpfel an, geht aber schon jetzt davon aus, dass es deutlich weniger sind als normalerweise. Zum Glück konnte er aber durch die Nacht durch bewässern. So konnte er Schlimmes verhindern.
2: Wie sieht denn das Ganze finanziell für die Bauern aus?
1: Nicht gut. Im Frühling legen für Bänge abends den Preis für 100 Kilo Herdöpfel festlegen. Das heisst, die Bauern wissen schon früh, wie viel Geld sie im Schluss bekommen. Wenn es aber wie der Sommer kaum regnet, muss man zusätzlich bewässern. Durch das Bewässern kommen laut Jan Riesen pro Hektar nochmal 2.000 bis 3.000 Franken Kosten dazu. Bei seinen 35 Hektaren ist das ein grosser Betrag. Er hat aber auch von anderen Bauern in der Region gehört, die pro Hektar gerade einmal 18 Tonnen Herdöpfel ernten konnten. Das sind fast die Hälfte vom Schnitt von letztem Jahr pro Hektar.
2: Was heisst das jetzt für uns Konsumenten?
1: Für uns selber ändert sich nicht viel. Die Herdöpfel könnte in den Läden etwas teurer sein. Dazu kommt, dass man die Menge, die fehlt, mit Herdöpfel aus dem Ausland abdecken muss. Aber zu einer Herdöpfelkrise sollte es nicht kommen. Das heisst, es gibt immer noch genug Herdöpfel, damit jeder und jede seine Lieblingsgerichte kochen kann.
2: Vor 1,5 Wochen hat es da oben gestürmt in der ganzen Region. Darunter gelitten hat vor allem auch der Meritz Grenchen. Der Sturm hat das Karussell zerstört, Tisch und Bänke verwüstet und sogar Bäume aus dem Boden gerissen. Um den betroffenen Meritfahrern zu helfen, kann man denen jetzt etwas spenden. Wer auf die Idee von Spendensammlung kam, im Beitrag von Norman Lanz.
1: Andreas Feller-Reif heisst der Initiant vom Spendaufruf für den Meritfahrer zu Grenchen. Er und seine Familie gehen schon seit Jahren regelmässig an Merit und schätzen ihn sehr. Darum ist dann spontan die Idee gekommen, einen Spendenaufruf für die betroffenen Merit-Leute zu machen, so der Grenchner Andreas Feller-Reif.
5: Wir haben gedacht, wir möchten Solidarität zeigen und haben sie überzeugt, dass sicher zu Grenchen auch Leute hat, die das würde unterstützen, wenn wir als Stadt zusammenhalten. Und eigentlich möchte zeigen, dann merken die Leute, wie wir sie schätzen und wie viel, wir wissen, wie viel Arbeit das dahinter steckt, jeden Freitag dort zu sein.
1: Und die Idee ist bei den Grenchnerinnen und Grenchnern gut angekommen. Viele haben sich schon gemeldet, dass sie auch etwas spenden möchten.
5: Wir haben sehr viel. Wir haben natürlich auch die Stadt Grenchen, die ein Interesse hat, uns zu unterstützen, aber sicher vor allem auch die Einwohner von Grenchen. Also in meinem Umfeld hat es sehr viel Interesse, das schon da ist, einfach um unkompliziert die Leute zu unterstützen.
1: Ganz so unkompliziert ist es dann aber gleich nicht. Es braucht ein Spendenkonto bei Regionalbank, wo die Stadt Grenchen hat für das Projekt noch ein grünes Licht geben. Das war aber kein Problem, wie der Andreas Feller-Reif sagt.
5: Sie stehen hinter dem Projekt. Wir würden bei Ihnen einfach das Projekt so eingeben und dann würden sie das prüfen und schauen, ob sie uns auch von Stadtseite unterstützen mit einer Spende.
1: Ab heute sollte das Konto für Spendinnen stehen. Dann schaue ich eher als kleines Komitee, das aus Marktgängern besteht, schauen, dass man das Geld fair unter den verschiedenen Stängen des Grenchner Markt verteilen.
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1: Kiffen darf man in der Schweiz nicht. Die einen oder anderen machen es aber trotzdem ab und zu. Wie wäre es denn eigentlich, wenn sie für das nicht mehr auf den Schwarzmarkt müssten, sondern in der Apotheke könnten Cannabis kaufen? Das untersucht eine Studie von der Uni Bern. Was bei dieser Studie bis jetzt herausgekommen ist, weiss Florina Juffer aus der Redaktion.
2: Seit 2 Jahren können ausgewählte Leute in Biel, in Bern und in Luzern in der Apotheke Cannabis kaufen. Sie machen bei einer Studie mit, die untersucht, ob die Leute mehr oder anders konsumieren, wenn sie das Gras legal in der Apotheke kaufen können. Insgesamt machen bei dieser Studie über 1000 Leute mit, die sind alle volljährig und man hat sie vor diesem Projekt gründlich untersucht. Einer davon ist der Oliver. Er heisst eigentlich anders, will aber nicht mit seinem echten Namen öffentlich über das Thema reden. Er hat sich gerne in der Apotheke beraten und in seinem Konsum hat sich tatsächlich etwas geändert.
3: Dass ich jetzt die Möglichkeit habe, auch E-Joints zu konsumieren und nicht nur normale Joints. Das habe ich vorher nicht gehabt. Auf dem Schwarzmarkt ist das nicht so verbreitet. So. Und das ist eine weniger gesundheitsgefährdende Form.
2: Da ist der Oliver einer von vielen. Die Studie hat gezeigt, dass die Leute auf weniger schädliche Art konsumieren, wenn sie in der Apotheke einkaufen. Die Leute weniger normale Joints rauchen und mehr vapen oder nehmen Mausspray. Dazu kommt, der Verkauf in der Apotheke führt nicht dazu, dass die Leute mehr Cannabis konsumieren. Für das zu testen sind die Probandinnen und Probanden am Anfang in 2 Gruppen gekommen. Eine durfte ab sofort in der Apotheke Gras kaufen, die anderen mussten noch 6 Monate warten und das dann auch dürfen. In diesen 6 Monaten haben die beiden Gruppen praktisch gleich viel konsumiert. Das Bio machen knapp 140 Leute mit. Das Parlament hat beschlossen, bei dieser Studie dabei zu sein, erzählt Bieler Sicherheits- und Sozialdirektorin Natascha Pitte.
4: Wir haben auch Interesse, vom Illegal wegzukommen, um eine bessere Beratung und Prävention im Cannabisbereich. Deshalb waren wir enthusiastisch mit.
2: Sie hat die Studie jetzt verlängert bis 2028. Sie will die gesundheitlichen Auswirkungen weiterhin verfolgen und den Fokus noch mehr auf Gummibärli legen, die vor allem in den USA am Aufkommen sind. Chips, Pomfrei, Trösti oder der gleiche einfach nur geschwellte. Die Rede ist von Herdöpfel. Man kann viel aus ihnen machen. Nur ist es so, dass es dieses Jahr gar nicht so viele Schweizer Herdöpfel hat gegeben. Die Ernte in der Schweiz ist auf einem Rekord tief und es könnte grosse Auswirkungen auf die Konsumentinnen und Konsumenten haben. Normalerweise aus der Redaktion, wie sieht es bei den Seeländer Herdöpfelbauern aus?
1: Die Seeländer Bauern hat es abgereicht. Der Ulrich Kilchhofer, Gemüsebauer von Ins, rechnet damit, dass ihm knapp ein Drittel von seiner normalen Herdöpfelernte in den Fehlen, wie er gegenüber aschur.ch sagt. Oder Jan Rieser, Betriebsleiter von einem gemischten Ackerbau zu Golaten, geht davon aus, dass er rechte Einbussen hat. Er fängt zwar erst nächste Woche mit der Ernte der Herdöpfel an, geht aber schon jetzt davon aus, dass es deutlich weniger sind als normalerweise. Zum Glück konnte er aber durch die Nacht durch bewässern. So konnte er Schlimmeres verhindern.
2: Wie sieht denn das Ganze finanziell für die Bauern aus?
1: Nicht gut. Im Frühling legen die Verbände abends den Preis für 100 Kilo Herdöpfel fest. Das heisst, die Bauern wissen schon früh, wie viel Geld sie am Schluss bekommen. Wenn es aber wie der Sommer kaum regnet, muss man zusätzlich bewässern. Durch das Bewässern kommen laut Jan Riesen pro Hektar nochmal 2.000 bis 3.000 Franken Kosten dazu. Bei seinen 35 Hektaren ist das ein grosser Betrag. Er hat aber auch von anderen Bauern in der Region gehört, die pro Hektar gerade mal 18 Tonnen Herdöpfel ernten konnten. Das sind fast die Hälfte vom Schnitt von letztem Jahr pro Hektar.
2: Was heisst das jetzt für uns Konsumenten?
1: Für uns selber ändert sich nicht viel. Die Herdöpfel könnten in den Läden etwas teurer sein. Dazu kommt, dass man die Menge, die fehlt, mit Herdöpfel aus dem Ausland abdecken muss. Aber zu einer Herdöpfelkrise sollte es nicht kommen. Das heisst, es gibt immer noch genug Herdöpfel, damit jeder und jede seine Lieblingsgerichte kochen kann.
2: Vor 1,5 Wochen hat es tobend und gestürmt in der ganzen Region. Darunter gelitten hat vor allem auch der Merit zu Grenchen. Der Sturm hat das Karussell zerstört, Tisch und Bänke verwüstet und sogar Bäume aus dem Boden gerissen. Um den betroffenen Merit-Fahrern zu helfen, kann man denen jetzt etwas spenden. Wer auf die Idee von Spendensammlung kam, im Beitrag von Normand Lanz.
1: Andreas Feller-Reif heisst der Initiant vom Spendaufruf für den Merit-Fahrer zu Grenchen. Er und seine Familie gehen schon seit Jahren regelmässig an Merit und schätzen ihn sehr. Darum ist näher spontan die Idee gekommen, einen Spendenaufruf für die betroffenen Merit-Leute zu machen, so der Grenchner Andreas Feller-Reif.
5: Wir haben gedacht, wir möchten Solidarität zeigen und haben sie überzeugt, dass sicher zu Grenchen auch Leute hat, die das würde unterstützen, wenn wir als Stadt zusammenhalten und eigentlich möchten zeigen, dann merken die Leute, wie wir sie schätzen und wie viel wir wissen, wie viel Arbeit das dahinter steckt, jeden Freitag dort zu sein.
1: Und die Idee ist bei den Grenzerinnen und Grenzern gut angekommen. Viele haben sich schon gemeldet, dass sie auch etwas möchten spenden.
5: Wir haben sehr viel. Wir haben natürlich auch die Stadt Grenzen, die ein Interesse hat, uns zu unterstützen, aber sicher vor allem auch die Einwohner von Grenzen. Also in meinem Umfeld hat es sehr viel Interesse, was schon da ist, einfach zum unkompliziert die Leute zu unterstützen.
1: Ganz so unkompliziert ist es dann aber gleich nicht. Es braucht ein Spendenkonto bei der Regionalbank, wo die Stadt Grenchen hat für das Projekt noch ein grünes Licht geben. Das war aber kein Problem, wie der Andreas Feller-Reif sagt.
5: Ich stehe hinter dem Projekt. Wir würden bei Ihnen einfach das Projekt so eingeben und dann würden Sie das prüfen und schauen, ob Sie uns auch von Stadtseite unterstützen mit einer Spende.
1: Ab heute sollte das Konto für Spendinnen stehen. Dann tue ich eher aus kleines Komitee, das aus Marktgängern besteht, schauen, dass man das Geld fair unter den verschiedenen Stängen des Grenzner Markts verteilen.
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1: Kiffen darf man in der Schweiz nicht. Die einen oder anderen machen es aber trotzdem ab und zu. Wie wäre es denn eigentlich, wenn sie für das nicht mehr auf den Schwarzmarkt müssten, sondern in der Apotheke könnten Cannabis kaufen? Das untersucht eine Studie von der Uni Bern. Was bei dieser Studie bis jetzt herausgekommen ist, weiss Florina Juffer aus der Redaktion.
2: Seit 2 Jahren können ausgewählte Leute in Biel, in Bern und in Luzern in der Apotheke Cannabis kaufen. Sie machen bei einer Studie mit, die untersucht, ob die Leute mehr oder anders konsumieren, wenn sie das Gras legal in der Apotheke kaufen können. Insgesamt machen bei dieser Studie über 1000 Leute mit, die sind alle volljährig und man hat sie vor diesem Projekt gründlich untersucht. Einer davon ist der Oliver. Er heisst eigentlich anders, will aber nicht mit seinem echten Namen öffentlich über das Thema reden. Er hat sich gerne in der Apotheke beraten und in seinem Konsum hat sich tatsächlich etwas geändert.
3: Dass ich jetzt die Möglichkeit habe, auch E-Joints zu konsumieren und nicht nur normale Joints. Das habe ich vorher nicht gehabt. Auf dem Schwarzmarkt ist das nicht so verbreitet. So. Und das ist eine weniger gesundheitsgefährdende Form.
2: Da ist der Oliver einer von vielen. Die Studie hat gezeigt, dass die Leute auf weniger schädliche Art konsumieren, wenn sie in der Apotheke einkaufen. Die Leute rauchen weniger normale Joints rauchen und mehr Vapen oder nehmen Mausspray. Dazu kommt, der Verkauf in der Apotheke führt nicht dazu, dass die Leute mehr Cannabis konsumieren. Für das zu testen, sind die Probandinnen und Probanden am Anfang in 2 Gruppen gekommen. Eine hat ab sofort in der Apotheke Gras kaufen. Die anderen mussten noch 6 Monate warten und das dann auch dürfen. In diesen 6 Monaten haben die beiden Gruppe praktisch gleich viel konsumiert. In Biel machen knapp 140 Leute mit. Das Parlament hat beschlossen, bei dieser Studie dabei zu sein, erzählt Bieler Sicherheits- und Sozialdirektorin Natascha Pitte.
4: Wir haben auch Interesse, vom Illegal wegzukommen, um eine bessere Beratung und Prävention im Cannabisbereich. Deshalb waren wir enthusiastisch mit.
2: Sie hat die Studie jetzt verlängert bis 2028. Sie will die gesundheitlichen Auswirkungen weiterhin verfolgen und den Fokus noch mehr auf Gummibärli legen, die vor allem in den USA am Aufkommen sind. Chips, Pomfrei, Trösti oder der gleich einfach nur geschwellte, die Rede ist von Herdöpfel. Man kann viel aus ihnen machen. Nur ist es so, dass es dieses Jahr gar nicht so viele Schweizer Herdöpfel hat gegeben. Die Ernte in der Schweiz ist auf einem Rekordtief und es kann grosse Auswirkungen auf die Konsumentinnen und Konsumenten haben. Normal Lanz aus der Redaktion, wie sieht es bei den Seeländer Herdöpfelbauern aus?
1: Die Seeländer Bauern hat es abgereicht. Der Ulrich Kilchhofer, Gemüsebauer von Ins, rechnet damit, dass ihm knapp ein Drittel von seiner normalen Herdöpfelernte der fehle, wie er gegenüber aschur.ch sagt. Oder Jan Rieser, Betriebsleiter von einem gemischten Ackerbau in Golaten, geht davon aus, dass er rechte Einbussen hat. Er fährt zwar erst nächste Woche mit der Ernte der Herdöpfel an, geht aber schon jetzt davon aus, dass es deutlich weniger sind als normalerweise. Zum Glück konnte er aber durch die Nacht durch bewässern. So konnte er Schlimmeres verhindern.
2: Wie sieht denn das Ganze finanziell für die Bauern aus?
1: Nicht gut. Im Frühling legen für Bänge abends den Preis für 100 Kilo Herdöpfel festlegen. Das heisst, die Bauern wissen schon früh, wie viel Geld sie im Schluss bekommen. Wenn es aber wie der Sommer kaum regnet, muss man zusätzlich bewässern. Durch das Bewässern kommen laut Jan Rieser pro Hektar nochmal 2.000 bis 3.000 Franken Kosten dazu. Bei seinen 35 Hektaren ist das ein grosser Betrag. Er hat aber auch von anderen Bauern in der Region gehört, die pro Hektar gerade einmal 18 Tonnen Herdöpfel ernten konnten. Das sind fast die Hälfte vom Schnitt von letztes Jahr pro Hektar.
2: Was heisst das jetzt für uns Konsumenten?
1: Für uns selber ändert sich nicht viel. Die Herdöpfel könnte in den Läden etwas teurer sein. Dazu kommt, dass man die Menge, die fehlt, mit Herdöpfel aus dem Ausland abdecken muss. Aber zu einer Herdöpfelkrise sollte es nicht kommen. Das heisst, es gibt immer noch genug Herdöpfel, damit jeder und jede seine Lieblingsgerichte kochen kann.
2: Vor 1,5 Wochen hat es hier oben gestürmt in der ganzen Region. Darunter gelitten hat vor allem auch der Meritz Grenchen. Der Sturm hat das Karussell zerstört, Tisch und Bänke verwüstet und sogar Bäume aus dem Boden gerissen. Um den betroffenen Meritfahrern zu helfen, kann man denen jetzt etwas spenden. Wer auf die Idee von Spendensammlung kam, im Beitrag von Norman Lanz.
1: Andreas Feller-Reif heisst der Initiant vom Spendaufruf für den Meritfahrer zu Grenchen. Er und seine Familie gehen schon seit Jahren regelmässig an Merit und schätzen ihn sehr. Darum ist dann spontan die Idee gekommen, einen Spendenaufruf für die betroffenen Merit-Leute zu machen, so der Grenchner Andreas Feller-Reif.
5: Wir haben gedacht, wir möchten Solidarität zeigen und haben sie überzeugt, dass sicher zu Grenchen auch Leute hat, die das unterstützen würde, wenn wir als Stadt zusammenhalten und eigentlich möchten zeigen, dann merken die Leute, wie wir sie schätzen und wie viel, wir wissen, wie viel Arbeit das dahinter steckt, jeden Freitag dort zu sein.
1: Und die Idee ist bei den Grenchnerinnen und Grenchnern gut angekommen. Viele haben sich schon gemeldet, dass sie auch etwas möchten spenden möchten.
5: Wir haben sehr viel. Wir haben natürlich auch die Stadt Grenchen, die ein Interesse hat, uns zu unterstützen, aber sicher vor allem auch die Einwohner von Grenchen. Also in meinem Umfeld hat es sehr viel Interesse, wo schon da ist, einfach zum unkompliziert die Leute zu unterstützen.
1: Ganz so unkompliziert ist es dann aber gleich nicht. Es braucht ein Spendenkonto bei Regionalbank, wo die Stadt Grenchen hat für das Projekt noch grünes Licht geben müssen. Das war aber kein Problem gewesen, wie der Andreas Feller-Reif sagt.
5: Sie stehen hinter dem Projekt. Wir würden bei Ihnen einfach das Projekt so eingeben und dann würden Sie das prüfen und schauen, ob Sie uns auch von Stadtseite können unterstützen mit einer Spende.
1: Ab heute sollte das Konto für Spendinnen stehen. Dann schaue ich eher aus kleines Komitee, das aus Marktgängern besteht, schauen, dass man das Geld fair unter den verschiedenen Stängen des Grenchner Markts verteilen.
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1: Kiffen darf man in der Schweiz nicht. Die einen oder anderen machen es aber trotzdem ab und zu. Wie wäre es denn eigentlich, wenn sie für das nicht mehr auf eine Schwarzmärkte müssten, sondern in der Apotheke könnten Cannabis kaufen? Das untersucht eine Studie von der Uni Bern. Was bei dieser Studie bis jetzt herausgekommen ist, weiss Florina Juffer aus der Redaktion.
2: Seit 2 Jahren können ausgewählte Leute in Biel, in Bern und in Luzern in der Apotheke Cannabis kaufen. Sie machen bei einer Studie mit, die untersucht, ob die Leute mehr oder anders konsumieren, wenn sie das Gras legal in der Apotheke kaufen können. Insgesamt machen bei dieser Studie über 1000 Leute mit, die sind alle volljährig und man hat sie vor diesem Projekt gründlich untersucht. Einer davon ist der Oliver. Er heisst eigentlich anders, will aber nicht mit seinem echten Namen öffentlich über das Thema reden. Er hat sich gerne in der Apotheke beraten und in seinem Konsum hat sich tatsächlich etwas geändert.
3: Dass ich jetzt die Möglichkeit habe, auch E-Joints zu konsumieren und nicht nur normale Joints. Das habe ich vorher nicht gehabt. Auf dem Schwarzmarkt ist das nicht so verbreitet. So. Und das ist eine weniger gesundheitsgefährdende Form.
2: Da ist der Oliver einer von vielen. Die Studie hat gezeigt, dass die Leute auf weniger schädliche Art konsumieren, wenn sie in der Apotheke einkaufen. Die Leute weniger normale Joints rauchen und mehr vapen oder nehmen Mausspray. Dazu kommt, der Verkauf in der Apotheke führt nicht dazu, dass die Leute mehr Cannabis konsumieren. Für das zu testen sind die Probandinnen und Probanden am Anfang in 2 Gruppen gekommen. Eine hat ab sofort in der Apotheke Gras kaufen. Die anderen mussten noch 6 Monate warten und das dann auch dürfen. In diesen 6 Monaten haben die beiden Gruppen praktisch gleich viel konsumiert. Das Bio machen knapp 140 Leute mit. Das Parlament hat beschlossen, bei dieser Studie dabei zu sein, erzählt Bieler Sicherheits- und Sozialdirektorin Natascha Pitte.
4: Wir haben auch Interesse, vom Illegal wegzukommen, um eine bessere Beratung und Prävention im Cannabisbereich. Deshalb waren wir enthusiastisch mit.
2: Sie hat die Studie jetzt verlängert bis 2028. Sie will die gesundheitlichen Auswirkungen weiterhin verfolgen und den Fokus noch mehr auf Gummibärchen legen, die vor allem in den USA am Aufkommen sind. Chips, Pomfrei, Trösti oder der gleich einfach nur geschwellte, die Rede ist von Herdöpfel. Man kann viel aus ihnen machen. Nur ist es so, dass es dieses Jahr gar nicht so viele Schweizer Herdöpfel hat gegeben. Die Ernte in der Schweiz ist auf einem Rekordtief und es könnte grosse Auswirkungen auf die Konsumentinnen und Konsumenten haben. Normal Lanz aus der Redaktion, wie sieht es bei den Seeländer Herdöpfelbauern aus?
1: Die Seeländer Bauern hat es abgereicht. Der Ulrich Kilchhofer, Gemüsebauer von Ins, rechnet damit, dass ihm knapp ein Drittel von seiner normalen Herdöpfelernte in den Fehlen, wie er gegenüber aschur.ch sagt. Oder Jan Rieser, Betriebsleiter von einem gemischten Ackerbau zu Golaten, geht davon aus, dass er rechte Einbussen hat. Er fängt zwar erst nächste Woche mit der Ernte der Herdöpfel an, geht aber schon jetzt davon aus, dass es deutlich weniger sind als normalerweise. Zum Glück konnte er aber durch die Nacht durch bewässern. So konnte er Schlimmeres verhindern.
2: Wie sieht denn das Ganze finanziell für die Bauern aus?
1: Nicht gut. Im Frühling legen die Verbände abends den Preis für 100 Kilo Herdöpfel festlegen. Das heisst, die Bauern wissen schon früh, wie viel Geld sie am Schluss bekommen. Wenn es aber wie der Sommer kaum regnet, muss man zusätzlich bewässern. Durch das Bewässern kommen laut Jan Riesen pro Hektar nochmal 2.000 bis 3.000 Franken Kosten dazu. Bei seinen 35 Hektaren ist das ein grosser Betrag. Er hat aber auch von anderen Bauern in der Region gehört, die pro Hektar gerade mal 18 Tonnen Herdöpfel ernten konnten. Das sind fast die Hälfte vom Schnitt von letztem Jahr pro Hektar.
2: Was heisst das jetzt für uns Konsumenten?
1: Für uns selber ändert sich nicht viel. Die Herdöpfel könnten in den Läden etwas teurer sein. Dazu kommt, dass man die Menge, die fehlt, mit Herdöpfeln aus dem Ausland abdecken muss. Aber zu einer Herdöpfelkrise sollte es nicht kommen. Das heisst, es gibt immer noch genug Herdöpfel, damit jeder und jede seine Lieblingsgerichte kochen kann.
2: Vor 1,5 Wochen hat es da oben gestürmt in der ganzen Region. Darunter gelitten hat vor allem auch der Meritz Grenchen. Der Sturm hat das Karussell zerstört, Tisch und Bänke verwüstet und sogar Bäume aus dem Boden gerissen. Um den betroffenen Meritfahrern zu helfen, kann man denen jetzt etwas spenden. Wer auf die Idee von Spendensammlung ist gekommen, im Beitrag von Normal Lanz.
1: Andreas Feller-Reif heisst der Initiant vom Spendaufruf für den Meritfahrer zu Grenchen. Er und seine Familie gehen schon seit Jahren regelmässig an Merit und schätzen ihn sehr. Darum ist dann spontan die Idee gekommen, einen Spendenaufruf für die betroffenen Merit-Leute zu machen, so der Grenchner Andreas Feller-Reif.
5: Wir haben gedacht, wir möchten Solidarität zeigen und haben sie überzeugt, dass sicher zu Grenchen auch Leute hat, die das würde unterstützen, wenn wir als Stadt zusammenhalten und eigentlich möchten zeigen, dann merken die Leute, wie wir sie schätzen und wie viel wir wissen, wie viel Arbeit das dahinter steckt, jeden Freitag dort zu sein.
1: Und die Idee ist bei den Grenzerinnen und Grenzern gut angekommen. Viele haben sich schon gemeldet, dass sie auch etwas möchten spenden.
5: Wir haben sehr viel. Wir haben natürlich auch die Stadt Grenzen, die ein Interesse hat, uns zu unterstützen, aber sicher vor allem auch die Einwohner von Grenzen. Also in meinem Umfeld hat es sehr viel Interesse, was schon da ist, einfach zum unkompliziert die Leute zu unterstützen.
1: Ganz so unkompliziert ist es dann aber gleich nicht. Es braucht ein Spendenkonto bei der Regionalbank, wo die Stadt Grenchen hat für das Projekt noch ein grünes Licht geben. Das war aber kein Problem, wie der Andreas Feller-Reif sagt.
5: Ich stehe hinter dem Projekt. Wir würden bei Ihnen einfach das Projekt so eingeben und dann würden Sie das prüfen und schauen, ob Sie uns auch von Stadtseite unterstützen mit einer Spende.
1: Ab heute sollte das Konto für Spendinnen stehen. Nähren Sie eher aus kleines Komitee, das aus Marigängern besteht, schauen, dass man das Geld fair unter den verschiedenen Stängen des Grenchner Marigs verteilen.
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1: Kiffen darf man in der Schweiz nicht. Die einen oder anderen machen es aber trotzdem ab und zu. Wie wäre es denn eigentlich, wenn sie für das nicht mehr auf den Schwarzmarkt müssten, sondern in der Apotheke könnten Cannabis kaufen? Das untersucht eine Studie von der Uni Bern. Was bei dieser Studie bis jetzt herausgekommen ist, weiss Florina Juffer aus der Redaktion.
2: Seit 2 Jahren können ausgewählte Leute in Biel, in Bern und in Luzern in der Apotheke Cannabis kaufen. Sie machen bei einer Studie mit, die untersucht, ob die Leute mehr oder anders konsumieren, wenn sie das Gras legal in der Apotheke kaufen können. Insgesamt machen bei dieser Studie über 1000 Leute mit, die sind alle volljährig und man hat sie vor diesem Projekt gründlich untersucht. Einer davon ist der Oliver. Er heisst eigentlich anders, will aber nicht mit seinem echten Namen öffentlich über das Thema reden. Er hat sich gerne in der Apotheke beraten und in seinem Konsum hat sich tatsächlich etwas geändert.
3: Dass ich jetzt die Möglichkeit habe, auch E-Joints zu konsumieren und nicht nur normale Joints. Das habe ich vorher nicht gehabt. Auf dem Schwarzmarkt ist das nicht so verbreitet. So. Und das ist eine weniger gesundheitsgefährdende Form.
2: Da ist der Oliver einer von vielen. Die Studie hat gezeigt, dass die Leute auf weniger schädliche Art konsumieren, wenn sie in der Apotheke einkaufen. Die Leute rauchen weniger normale Joints rauchen und mehr Vapen oder nehmen Mausspray. Dazu kommt, der Verkauf in der Apotheke führt nicht dazu, dass die Leute mehr Cannabis konsumieren. Für das zu testen, sind die Probandinnen und Probanden am Anfang in 2 Gruppen gekommen. Eine hat ab sofort in der Apotheke Gras kaufen. Die anderen mussten noch 6 Monate warten und das dann auch dürfen. In diesen 6 Monaten haben die beiden Gruppen praktisch gleich viel konsumiert. Das Bio machen knapp 140 Leute mit. Das Parlament hat beschlossen, bei dieser Studie dabei zu sein, erzählt Bieler Sicherheits- und Sozialdirektorin Natascha Pitte.
4: Wir haben auch Interesse, vom Illegal wegzukommen, um eine bessere Beratung und Prävention im Cannabisbereich. Deshalb waren wir enthusiastisch mit.
2: Sie hat die Studie jetzt verlängert bis 2028. Sie will die gesundheitlichen Auswirkungen weiterhin verfolgen und den Fokus noch mehr auf Gummibärli legen, die vor allem in den USA am Aufkommen sind. Chips, Pomfrei, Trösti oder der gleiche einfach nur geschwellte, die Rede ist von Herdöpfel. Man kann viel aus ihnen machen. Nur ist es so, dass es dieses Jahr gar nicht so viele Schweizer Herdöpfel hat gegeben. Die Ernte in der Schweiz ist auf einem Rekordtief und es kann grosse Auswirkungen auf die Konsumentinnen und Konsumenten haben. Normalerweise aus der Redaktion, wie sieht es bei den Seeländer Herdöpfelbauern aus?
1: Die Seeländer Bauern hat es abgereicht. Der Ulrich Kilchhofer, Gemüsebauer von Ins, rechnet damit, dass ihm knapp ein Drittel von seiner normalen Herdöpfelernte der fehle, wie er gegenüber aschur.ch sagt. Oder Jan Rieser, Betriebsleiter von einem gemischten Ackerbau zu Golaten, geht davon aus, dass er rechte Einbussen hat. Er fängt zwar erst nächste Woche mit der Ernte der Herdöpfel an, geht aber schon jetzt davon aus, dass es deutlich weniger sind als normalerweise. Zum Glück konnte er aber durch die Nacht durch bewässern. So konnte er Schlimmeres verhindern.
2: Wie sieht denn das Ganze finanziell für die Bauern aus?
1: Nicht gut. Im Frühling legen die Verbände abends den Preis für 100 Kilo Herdöpfel fest. Das heisst, die Bauern wissen schon früh, wie viel Geld sie im Schluss bekommen. Wenn es aber wie der Sommer kaum regnet, muss man zusätzlich bewässern. Durch das Bewässern kommen laut Jan Riesen pro Hektar nochmal 2.000 bis 3.000 Franken Kosten dazu. Bei seinen 35 Hektaren ist das ein grosser Betrag. Er hat aber auch von anderen Bauern in der Region gehört, die pro Hektar gerade mal 18 Tonnen Herdöpfel ernten konnten. Das sind fast die Hälfte vom Schnitt von letztem Jahr pro Hektar.
2: Was heisst das jetzt für uns Konsumenten?
1: Für uns selber ändert sich nicht viel. Die Herdöpfel könnte in den Läden etwas teurer sein. Dazu kommt, dass man die Menge, die fehlt, mit Herdöpfeln aus dem Ausland abdecken muss. Aber zu einer Herdöpfelkrise sollte es nicht kommen. Das heisst, es gibt immer noch genug Herdöpfel, damit jeder und jede seine Lieblingsgerichte kochen kann.
2: Vor 1,5 Wochen hat es hier oben gestürmt in der ganzen Region. Darunter gelitten hat vor allem auch der Meritz Grenchen. Der Sturm hat das Karussell zerstört, Tisch und Bänke verwüstet und sogar Bäume aus dem Boden gerissen. Um den betroffenen Meritfahrern zu helfen, kann man denen jetzt etwas spenden. Wer auf die Idee von Spendensammlung kam, im Beitrag von Norman Lanz.
1: Andreas Feller-Reif heisst der Initiant vom Spendaufruf für den Meritfahrer zu Grenchen. Er und seine Familie gehen schon seit Jahren regelmässig an Merit und schätzen ihn sehr. Darum ist näher spontan die Idee gekommen, einen Spendenaufruf für die betroffenen Merit-Leute zu machen, so der Grenchner Andreas Feller-Reif.
5: Wir haben gedacht, wir möchten Solidarität zeigen und haben sie überzeugt, dass sicher zu Grenchen auch Leute hat, die das unterstützen würde, wenn wir als Stadt zusammenhalten und eigentlich möchte zeigen, dann merken die Leute, wie wir sie schätzen und wie viel, wir wissen, wie viel Arbeit das dahinter steckt, jeden Freitag dort zu sein.
1: Und die Idee ist bei den Grenchnerinnen und Grenchnern gut angekommen. Viele haben sich schon gemeldet, dass sie auch etwas möchten spenden möchten.
5: Wir haben sehr viel. Wir haben natürlich auch die Stadt Grenchen, die ein Interesse hat, uns zu unterstützen, aber sicher vor allem auch die Einwohner von Grenchen. Also in meinem Umfeld hat es sehr viel Interesse, das schon da ist, einfach zum unkompliziert die Leute zu unterstützen.
1: Ganz so unkompliziert ist es dann aber gleich nicht. Es braucht ein Spendenkonto bei Regionalbank, wo die Stadt Grenchen hat für das Projekt noch grünes Licht geben. Das war aber kein Problem gewesen, wie der Andreas Feller-Reif sagt.
5: Wir stehen hinter diesem Projekt. Wir würden bei Ihnen einfach das Projekt so eingeben und dann würden Sie das prüfen und schauen, ob Sie uns auch vor Stadtseite unterstützen mit einer Spende.
1: Ab heute sollte das Konto für Spendinnen stehen. Dann schaue ich eher aus kleines Komitee, das aus Marktgängern besteht, schauen, dass man das Geld fair unter den verschiedenen Stängen des Grenchner Markt verteilen.
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